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3: Mit Florian Klaus. Nach dessen Kritik am US-Deal zu Diesellieferungen aus Russland hat US-Präsident Trump die Ablösung des ukrainischen Präsidenten Zelensky gefordert. Dieser habe vielfach die Gelegenheit gehabt, den Krieg mit Russland zu beenden und es nicht getan, sagte Trump. Zelensky hatte Trumps Vereinbarung kritisiert, weil der Dieselverkauf neues Geld in Russlands Kriegskasse spülen würde. Die mit dem Iran verbündete Houthi-Miliz hat zuletzt ihre Angriffe auf Saudi-Arabien verstärkt. Jetzt hat ein Angriff den Hauptflughafen von Riad getroffen und 12 Menschen getötet. Mehr als 300 weitere wurden verletzt, einige davon schweben in Lebensgefahr. Der Betrieb des Flughafens wurde eingestellt. Zu dem neuen Angriff gibt es noch kein Bekennerschreiben der Houthi-Miliz. Zu vergangenen Angriffen, auch auf den Flughafen, hatte sie sich aber bekannt. Der SPD-Spitzenkandidat in Nordrhein-Westfalen Ott ist skeptisch, ob ein Parteiausschlussverfahren gegen Ex-Kanzler Schröder Erfolg hätte. Die Hürden seien hoch, hatte dem Kölner Stadtanzeiger gesagt. Der bayerische SPD-Bezirk Oberpfalz hatte einen Antrag für Schröders Rauswurf beschlossen. Als Grund wurden seine jüngsten Einlassungen mit dem russischen Präsidenten Putin genannt. Die CDU will nach mehreren Wahlschlappen 2 Tage lang bei einer Führungsklausur nach Lösungen suchen. Noch davor kommt Kritik vom früheren CSU-Chef Seehofer, besonders an Kanzler Merz. Der habe durch den Bruch von Wahlversprechen Glaubwürdigkeit verloren, sagte Seehofer der Bild am Sonntag. Er nannte konkret die nicht erfolgte Senkung der Stromsteuer für alle. Außerdem kritisierte er Merz Aussagen über fehlende Arbeitsmoral in Deutschland. Am 5. Spieltag der Fußball-Bundesliga hat Leipzig Frankfurt mit einem deutlichen 6:0 geschlagen. Die Enttäuschung war Eintracht-Spieler Jonathan Burkhardt anschließend bei Sky anzuhören.
4: Mir tut es sauleid für die Fans, die gekommen sind. Mir tut es leid für meine Eltern, die extra nach Leipzig gefahren sind und sich so eine Scheiße angucken müssen. Das tut weh heute, muss ich echt sagen.
3: Im bayerischen Duell hatten sich vorher Augsburg und der FC Bayern 2:2 unentschieden getrennt. Die weiteren Ergebnisse: Hoffenheim-Hamburg 2:3, Paderborn-Stuttgart 0:2, Mainz-Leverkusen 3:4 und Union Berlin-Elversberg 1:0. Und in der zweiten Liga gab es am Abend ein 4:4 zwischen Nürnberg und Wolfsburg.
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1: Und jetzt die aktuelle von The Bowser, Magnetic.
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1: Und jetzt ganz frisch die aktuelle von Mr. Z. Sometimes I love you.
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6: Mit Florian Klaus. Nach dem Deal mit den USA hat Russland sein Exportverbot für Diesel teilweise aufgehoben. Zunächst könnten dadurch 500.000 Tonnen auf den Weltmarkt kommen, hieß es aus Moskau. Kritik an der Vereinbarung kam besonders aus der Ukraine, weil die russische Regierung dadurch an neues Geld kommt, das sie für den Krieg dort einsetzen kann. US-Präsident Trump hat nach der Kritik einen neuen ukrainischen Präsidenten gefordert. Bundesjustizministerin Hubich will verhindern, dass Rechtsextremisten Gerichte durch die Wahl von Schöffen unterwandern. Dafür will sie das Richtergesetz ändern. Es solle klargestellt werden, dass auch ehrenamtliche Richterinnen und Richter auf dem Boden des Grundgesetzes stehen müssten. Nächste Woche will Hubich einen Gesetzentwurf vorlegen, hat sie der Welt am Sonntag gesagt. Es geht um viel Geld, auch für Deutschland. Wie soll der nächste langfristige EU-Haushalt ausgestattet werden? Über diese Frage spitzt sich der Streit gerade zu. Bundeskanzler Merz hat einen Vorschlag der irischen Ratspräsidentschaft schnell abgelehnt. Warum, Ronny Thorau?
7: Am jüngsten Kompromissvorschlag aus Irland stört Kanzler Merz nicht nur, dass viel weniger gekürzt wird, als Deutschland gerne hätte, sondern auch in welchen Bereichen, etwa für Wettbewerbsfähigkeit, Forschung und Verteidigung, nicht aber in der Agrarpolitik und beim Finanzausgleich für wirtschaftlich schwächere Regionen der EU.
6: In mehreren Bundesstaaten im Süden der USA herrscht durch den Wirbelsturm Isaias Ausnahmezustand. 4 Menschen sind getötet worden, Hunderttausende haben nach offiziellen Angaben keinen Strom. Der Sturm überzieht weite Teile des Südostens der USA mit starkem Regen und extremem Wind. Gleichzeitig bereitet sich Mexiko auf einen Hurrikan vor, der weiter Kurs in Richtung der Küste nimmt. Mit einem deutlichen 6:0 hat sich Leipzig in der Fußball-Bundesliga gegen Frankfurt durchgesetzt. Davor hat Augsburg gegen den FC Bayern das schnellste Tor der Bundesliga-Geschichte geschossen. Am Ende stand dort ein 2:2 unentschieden. Die weiteren Ergebnisse: Hoffenheim-Hamburg 2:3, Paderborn-Stuttgart 0:2, Mainz-Leverkusen 3:4 und Union Berlin-Elversberg 1:0. Und in der zweiten Liga haben sich Nürnberg und Wolfsburg am Abend mit 4:4 unentschieden getrennt.
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1: Und jetzt ganz frisch die aktuelle von Miley Cyrus, Bass First Waits.
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1: Und jetzt die aktuelle von DJ Gosha. Michiko.
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1: Und jetzt ganz frisch die aktuelle von Lost Frequencies. Don't forget about me.
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3: Mit Florian Klaus. Bei einem Angriff auf den Flughafen der saudischen Hauptstadt Riad sind nach Angaben der staatlichen Luftfahrtbehörde 12 Menschen getötet worden. Mehr als 300 weitere wurden demnach verletzt, einige schwebten in Lebensgefahr. Die mit dem Iran verbündete Houthi-Miliz hatte zuletzt ihre Angriffe auf Saudi-Arabien verstärkt. Zu diesem Angriff hat sie sich aber bisher nicht bekannt. Nach dem US-Deal mit Russland über russische Diesellieferungen hatte die Ukraine US-Präsident Trump kritisiert. Die Dieselverkäufe bringen Russland Geld ein, das in den Krieg investiert werden kann, so die Begründung. US-Präsident Trump hat darauf mit der Forderung nach einer Ablösung des ukrainischen Präsidenten Zelensky reagiert. Trump steht wegen hoher Spritpreise kurz vor den anstehenden Wahlen in den USA unter Druck. In mehreren Bundesländern laufen laut Bundeskriminalamt Durchsuchungen. Die genauen Hintergründe wollte eine Sprecherin zunächst nicht nennen. In Kiel haben in diesem Zusammenhang mehrere Beamte von Zoll und Polizei eine Gaststätte durchsucht. Das Geschäft liegt laut Polizei auf einer Partymeile im Stadtzentrum. Die Triathletin Laura Philipp hat es bei der Ironman-Weltmeisterschaft wieder aufs Podest geschafft. In einem dramatischen Rennen landete die 39-jährige Heidelbergerin auf dem zweiten Platz. Sie musste sich nur der US-Amerikanerin Taylor Nipp geschlagen geben. Zum ersten Mal seit 2019 waren die Männer und Frauen wieder gemeinsam in Hawaii gestartet. Am 5. Spieltag der Fußball-Bundesliga haben sich Augsburg und der FC Bayern mit 2:2 unentschieden getrennt. Begonnen hat das Spiel mit dem schnellsten Tor der Bundesliga-Geschichte. Der Torschütze Robin Fellhauer danach bei der Zone.
4: Das ist schon was richtig, richtig Cooles, muss ich sagen, weil es einfach, ja, ich bin jetzt Teil von was ganz, ganz Großem, wo ich bei einer Statistik an der Spitze stehe und das kann mir, glaube ich, so schnell keiner nehmen.
3: Die weiteren Ergebnisse: Leipzig-Frankfurt 6:0, Hoffenheim-Hamburg 2:3, Paderborn-Stuttgart 0:2, Mainz-Leverkusen 3:4 und Union Berlin-Elversberg 1:0. Und in der zweiten Liga gab es am Abend ein 4:4 zwischen Nürnberg und Wolfsburg.
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1: Mit Florian Klaus. Guten Morgen. Nach dessen Kritik am US-Deal zu Diesellieferungen aus Russland hat US-Präsident Trump die Ablösung des ukrainischen Präsidenten Zelensky gefordert. Dieser habe vielfach die Gelegenheit gehabt, den Krieg mit Russland zu beenden und es nicht getan, sagte Trump. Zelensky hatte Trumps Vereinbarung kritisiert, weil der Dieselverkauf neues Geld in Russlands Kriegskasse spülen würde. Die CDU will nach mehreren Wahlschlappen zwei Tage lang bei einer Führungsklausur nach Lösungen suchen. Noch davor kommt Kritik vom früheren CSU-Chef Seehofer, besonders an Kanzler Merz. Der habe durch den Bruch von Wahlversprechen Glaubwürdigkeit verloren, sagte Seehofer der Bild am Sonntag. Er nannte konkret die nicht erfolgte Senkung der Stromsteuer für alle. Außerdem kritisierte er Merz' Aussagen über fehlende Arbeitsmoral in Deutschland. Nach SPD und Linken haben in Mecklenburg-Vorpommern auch die Grünen für Koalitionsverhandlungen zur Bildung einer rot-rot-grünen Landesregierung gestimmt. Die Verhandlungen sollen am Montag beginnen. Ronny Thorau berichtet.
2: Bei den Koalitionsverhandlungen im Norden soll es unter anderem um eine milliardenteure Modernisierung des Bundeslandes gehen. Die Mehrheit für die alte und wohl neue Ministerpräsidentin Schwesig wäre aber mit 3 Stimmen recht knapp. Und es gilt als etwas offen, ob Manuela Schwesig nicht bald größere Ambitionen auf Bundesebene hat. Denn nach ihrem Wahlerfolg gilt sie als neue starke Frau in der SPD.
1: Die Russland-Verbindungen von Ex-Kanzler Schröder haben schon häufiger für Aufsehen gesorgt. Jetzt werden in der SPD erneut Rufe nach seinem Rauswurf laut. Der bayerische SPD-Bezirk Oberpfalz hat einen entsprechenden Antrag beschlossen. Auch die SPD-Landeschefs von Bayern und Baden-Württemberg seien für einen Ausschluss, hieß es. Ein knapper Sieg ist es nicht gewesen, den Leipzig gegen Frankfurt in der Fußball-Bundesliga eingefahren hat. Mit 6:0 hat RB gegen die Eintracht gewonnen. Davor konnte Augsburg dem FC Bayern einen Punkt abbringen und dabei auch gleich noch den Rekord für das schnellste Tor der Bundesliga-Geschichte aufstellen. 2:2 war das Ergebnis. Die weiteren Ergebnisse: Hoffenheim-Hamburg 2:3, Paderborn-Stuttgart 0:2, Mainz-Leverkusen 3:4 und Union Berlin-Elversberg 1:0.
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2: Mit Angela Kress. Guten Morgen. Klageverfahren zu Asylentscheidungen dauern wieder länger. Im ersten Halbjahr waren es im Schnitt gut 15 Monate. 2025 war es etwa einen Monat weniger. Aber zum Vergleich, 2021 waren es noch über 26 Monate. Ein Grund, dass es jetzt wieder länger dauert, ist, dass es mehr Asylklagen gibt. Zum Stichtag Mitte August lagen über 196.000 Akten bei den Gerichten. Der ukrainische Präsident Selenskyj hat scharf kritisiert, dass die USA einen Deal mit Russland über Diesellieferungen geschlossen haben. Das passt US-Präsident Trump nicht und er fordert deshalb einen Führungswechsel in der Ukraine. Er behauptet, dass Selenskyj für die hohen Dieselpreise verantwortlich sein soll. Der Preis für Diesel steigt aber vor allem wegen des Kriegs im Iran, den Trump gemeinsam mit Israel begonnen hatte. Bayerns Ministerpräsident Söder hat den Trainer des FC Bayern, Vincent Kompany, beim Bayerischen Sportpreis mit einem Ehrenpreis ausgezeichnet. Söder sagte, der FC Bayern stehe neben dem sportlichen Erfolg auch für Toleranz, Mitmenschlichkeit und Weltoffenheit. Das liege explizit auch an Kompany. Der hat sich bedankt und daneben für Münchens Olympia-Bewerbung geworben. Am 5. Spieltag der Fußball-Bundesliga hat Leipzig Frankfurt mit einem deutlichen 6:0 geschlagen. Die Enttäuschung war Eintracht-Spieler Jonathan Burkhardt anschließend bei Sky anzuhören.
3: Mir tut es sauleid für die Fans, die gekommen sind. Mir tut es leid für meine Eltern, die extra nach Leipzig gefahren sind und sich so eine Scheiße angucken müssen. Das tut weh heute, muss ich echt sagen.
2: Im bayerischen Duell hatten sich vorher Augsburg und der FC Bayern 2:2 unentschieden getrennt. Die weiteren Ergebnisse: Hoffenheim-Hamburg 2:3, Paderborn-Stuttgart 0:2, Mainz-Leverkusen 3:4 und Union Berlin-Elversberg 1:0.
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1: 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Way too late. It's way too late to want me now. Way too late to show me how. 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
1: Und jetzt die aktuelle von Christo Sarandi. Good Old Days.
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0: Und jetzt ganz frisch.
1: Die aktuelle von Tiffany Harris. Find Me.
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5: Mit Angela Kress. Guten Morgen. Keine Koalitionen, keine gemeinsamen Beschlüsse, keine Zusammenarbeit. Gut die Hälfte der Menschen in Deutschland hält sogenannte Brandmauern in der Politik für richtig. In einer Umfrage für die Bild sprachen sich 53% dafür aus, 32% halten sie für falsch. Das CDU-Präsidium will heute und morgen die jüngsten Wahlschlappen aufarbeiten. Im Vorfeld wurde auch über den künftigen Kurs gegenüber der AfD diskutiert. US-Präsident Trump hat einen neuen Präsidenten für die Ukraine gefordert. Selenskyj habe vielfach die Gelegenheit gehabt, den Ukraine-Krieg zu beenden und sich dagegen entschieden, behauptete Trump. Jan-Christoph Freibold berichtet aus Washington.
6: Selenskyj, nicht Putin, soll sich gegen einen Frieden sperren und Selenskyj soll für die hohen Preise für Diesel verantwortlich sein. Der Preis für Diesel, der steigt vor allem wegen des Krieges im Iran, den Trump gemeinsam mit Israel begonnen hatte. Trumps Äußerungen sind nicht nur ein Rückschlag für die Menschen in der Ukraine, sondern auch für die Europäer, die den Druck auf Moskau erhöhen wollen.
5: In mehreren Bundesstaaten im Süden der USA herrscht durch den Wirbelsturm Isaias Ausnahmezustand. 4 Menschen sind getötet worden, Hunderttausende haben nach offiziellen Angaben keinen Strom. Gleichzeitig bereitet sich Mexiko auf einen Hurrikan vor, der weiter Kurs auf die Küste nimmt. Ein knapper Sieg war es nicht, den Leipzig gegen Frankfurt in der Fußball-Bundesliga eingefahren hat. Mit 6:0 hat RB gegen die Eintracht gewonnen. Davor konnte Augsburg dem FC Bayern einen Punkt abbringen und dabei auch gleich noch den Rekord für das schnellste Tor der Bundesliga-Geschichte aufstellen. 2:2 war das Ergebnis. Die weiteren Ergebnisse: Hoffenheim-Hamburg 2:3, Paderborn-Stuttgart 0:2, Mainz-Leverkusen 3:4 und Union Berlin-Elversberg 1:0.
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1: Und jetzt die aktuelle von The Bowser, Magnetic.
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1: Und jetzt ganz frisch die aktuelle von Taylor Swift, Patient Zero.
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0: Das Gong 96.3 München-Wetter, kompakte Sonne und Wolken.

0: Leicht regnerisch bei aktuell 9 Grad am Friedensengel. 9 sind es auch in der Regattastrecke in Oberschleißheim. Morgen sieht es ganz ähnlich aus und Dienstag wird sonnig.
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2: Mit Angela Kress. Guten Morgen. Heute ist Weltmädchentag und die UNO-Flüchtlingshilfe weist auf eine oft übersehene Barriere für Bildung hin. Fehlende Menstruationshygiene kann dafür sorgen, dass Mädchen regelmäßig nicht zur Schule gehen. Weltweit gehen rund 120 Millionen Mädchen nicht zur Schule. Die Gründe sind vielfältig. Ein Beispiel sind zerstörte Bildungseinrichtungen. Nachdem US-Präsident Trump ja einen neuen Präsidenten für die Ukraine gefordert hat, bekommt Selenskyj Rückendeckung aus der eigenen Regierung. Außenminister Sibiha schrieb auf X, Selenskyj habe die Unterstützung des Volkes. Trump hatte behauptet, Selenskyj habe vielfach die Gelegenheit gehabt, den Ukraine-Krieg zu beenden und sich dagegen entschieden. Derweil hat Russland die ukrainische Hauptstadt Kiew auch am Abend beschossen. Der SPD-Spitzenkandidat in NRW Ott ist skeptisch, ob ein Parteiausschlussverfahren gegen Ex-Kanzler Schröder Erfolg hätte. Die Hürden seien hoch, hat er dem Kölner Stadtanzeiger gesagt. Der bayerische SPD-Bezirk Oberpfalz hatte den SPD-Parteivorstand mit einem Antrag aufgefordert, das Verfahren anzustoßen. Als Grund wurde unter anderem Schröders Geburtstagsbesuch bei Putin genannt. Am 5. Spieltag der Fußball-Bundesliga hat Leipzig Frankfurt mit einem deutlichen 6:0 geschlagen. Die Enttäuschung war Eintracht-Spieler Jonathan Burkhardt anschließend bei Sky anzuhören.
3: Mir tut's sauleid für die Fans, die gekommen sind. Mir tut's leid für meine Eltern, die extra nach Leipzig gefahren sind und sich so eine Scheiße angucken müssen. Das tut weh heute, muss ich echt sagen.
2: Im bayerischen Duell hatten sich vorher Augsburg und der FC Bayern 2:2 unentschieden getrennt. Die weiteren Ergebnisse: Hoffenheim-Hamburg 2:3, Paderborn-Stuttgart 0:2, Mainz-Leverkusen 3:4 und Union Berlin-Elversberg 1:0.
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5: Besser ankommen mit dem besten Stau- und Blitzer-Service für München. Uns ist nichts gemeldet. Ihr kommt gut durch.
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5: Geblitzt wird in Großhadern auf der Würmtalstraße. Da haben wir einen. Und wir haben noch einen im Landkreis Dachau-Karlsfeld, Münchner Straße.
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1: 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Ganz entspannt. 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
5: Schönes Wochenende. Ein ruhiger Sonntagmorgen ist das, an dem wir immer aktuelle Hits in entspannten Akustikversionen spielen, wie immer halt. Und die Nummer, die ist so nice, macht einfach ultra Bock. Und das auch in der akustischen Version. Bibi Rexha, ganz entspannt. New Religion, jetzt unplugged.
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schöner Hit. One Republic mit If I Lose Myself hier auf Gong 96.3. Und wir starten jetzt erstmal gemütlich rein in den Tag mit einem Kaffee oder einem Tee oder auch einem Matcha, je nachdem, was ihr auch haben möchtet. Ich glaube, beim nächsten Hit finde ich sogar die entspannte Version einen kleinen Tick besser als die originale. Das passt einfach jetzt besser zu diesem ganzen Nostalgie-Flair, der in diesem Song steckt. Ed Sheeran und Martin Garrix gibt's jetzt am Sonntagvormittag Unplugged, Repeated im Gong 96.3 Hitsonntag.

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6: Das GOM 96.3 Wetter kompakt bewölkt. Es ist aktuell bei 9 Grad an der Theresienwiese. 9 sind es auch in Markt Schwaben im Landkreis Ebersberg. Bis zu 13 sind heute drin. Und auch die Sonne, die kann noch mal vorbeischauen. Sowie Wind und auch leichter Regen. Morgen dann auch etwas wechselhafter. Am Dienstag mehr Sonne.
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6: Besser ankommen mit dem besten Stau- und Blitzer-Service auf GOM 96.3. Heute läuft der München-Marathon, deswegen kann es in der ganzen Stadt und vor allem rund um den Olympiapark immer wieder zu Sperrungen kommen. Umfahrt das Ganze am besten.
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6: Es blitzt in Neuried, Planegger Straße und Blankersdachau in Karsfeld auf der Münchner Straße. Und wenn ihr noch was gesehen habt, Staus oder Blitzer, meldet's gerne. Einfach 089 4x38 anrufen oder WhatsApp schicken.
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0: Save My Love, Unplugged, immer sonntagvormittags. Hört ihr das Beste von heute in entspannten Akustikversionen hier auf Gong 96.3 und mehr davon gibt's in unserem Akustikstream in unserer App oder auf radiogong.de. Ja, eine andere Welt betreten, das könnt ihr noch heute und sie liegt nur einen Katzensprung entfernt. Nathalie aus der Mike Thiel Show mit einer besonderen Reise.
1: Stellt euch vor, ihr betretet einen Raum und plötzlich ist nichts mehr so, wie es scheint. Die Luft wird zur Skulptur, Spinnennetze erzählen Geschichten und irgendwo zwischen Himmel, Erde und Wissenschaft stellt sich eine ziemlich große Frage. Wie eng sind wir eigentlich mit allem verbunden, was uns umgibt? Genau auf diese Reise könnt ihr euch im Haus der Kunst begeben. Die Ausstellung Verwobene Welten verbindet Kunst, Architektur und Wissenschaft und führt uns von schwebenden Luftskulpturen bis zu fragilen Netzwerken, die zeigen, wie eng das Leben auf unserem Planeten miteinander verwoben ist. Und wer danach noch Lust auf frische Luft hat, kann den Museumsbesuch mit einem Spaziergang durch den Hofgarten oder entlang der Isar verbinden.
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0: Evelyn, ein schönes Wochenende mit Gong 96.3 und immer Sonntagvormittag spielen wir für euch nicht nur aktuelle Hits, sondern auch aktuelle Hits in entspannten Akustikversionen. Und nächste Stunde mit dabei zum Beispiel Mr. Know It All. Oh, I wish I was Mr. Know It All. Give you everything you said you want. Ja, super schön. Da hat Teddy Swims mal wieder gezeigt, was seine Stimme alles kann. Dieser Hit und viele mehr nächste Stunde hier im Gong 96.3 Hit Sonntag.
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0: Das Gong 96.3 München Wetter kompakt. 9 Grad messen wir im Riemer Park. 9 sind es auch in Eichenau im Landkreis Fürstenfeldbruck. Viele Wolken, kann auch stellenweise nochmal nass werden. Windig wird's und die Sonne kommt aber auch nochmal raus bei maximal 13 Grad heute. Morgen ganz ähnlich, Dienstag sonnig.
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7: Mit Angela Kress. Guten Morgen. Keine Koalitionen, keine

0: Gemeinsamen Beschlüsse keine Zusammenarbeit. Gut die Hälfte der Menschen in Deutschland hält sogenannte Brandmauern in der Politik für richtig. In einer Umfrage für die Bild sprachen sich 53% dafür aus, 32% halten sie für falsch. Das CDU-Präsidium will heute und morgen die jüngsten Wahlschlappen aufarbeiten. Im Vorfeld wurde auch über den künftigen Kurs gegenüber der AfD diskutiert. US-Präsident Trump hat einen neuen Präsidenten für die Ukraine gefordert. Selenskyj habe vielfach die Gelegenheit gehabt, den Ukraine-Krieg zu beenden und sich dagegen entschieden, behauptete Trump. Jan-Christoph Freibort berichtet aus Washington.
1: Selenskyj, nicht Putin, soll sich gegen einen Frieden sperren und Selenskyj soll für die hohen Preise für Diesel verantwortlich sein. Der Preis für Diesel, der steigt vor allem wegen des Krieges im Iran, den Trump gemeinsam mit Israel begonnen hatte. Trumps Äußerungen sind nicht nur ein Rückschlag für die Menschen in der Ukraine, sondern auch für die Europäer, die den Druck auf Moskau erhöhen wollen.
0: UN-Generalsekretär Guterres hat sich zutiefst schockiert über den mutmaßlichen Houthi-Angriff auf den internationalen Flughafen in Riad in Saudi-Arabien gezeigt. Attacken auf Zivilisten und zivile Infrastruktur verstießen gegen das Völkerrecht. Sie müssten sofort eingestellt werden, forderte er. 12 Menschen wurden bei dem Angriff getötet, über 300 weitere verletzt. Ab morgen beschäftigt sich das Bundesverfassungsgericht mit einer Klage aus Bayern. Es geht um die Erbschaftssteuer. Die soll nach Ansicht der Staatsregierung regionalisiert werden. Jedes Bundesland soll also selbst entscheiden können. Die Bayern-SPD findet den Vorschlag nicht gut und befürchtet, dass die wirtschaftliche Ungleichheit noch größer werden könnte.
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4: Besser ankommen mit dem besten Stau- und Blitzer-Service für München. Uns ist nichts gemeldet. Ihr kommt gut durch.
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4: Es blitzt in Hadern, Würmtalstraße auswärts und im Landkreis Erdingen-Neuching auf der Erdinger Straße.
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4: Schönes Wochenende, jetzt gibt's wieder aktuelle Hits in entspannten Akustikversionen. Und das ist Country in Langsam, hab ich so auch noch nicht gehört. Klingt aber richtig gut. Taylor Swift mit I Knew It, I Knew Ya.

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1: 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Good Old Days.
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Ein super geiler 2000er Nelly Furtado mit Say It Right hier auf Gong 96.3. München und die Region, die schniefen, an alle, die es gerade erwischt hat. Ich wünsche euch eine ganz gute Besserung. Wir starten für euch und alle anderen den Sonntag deswegen ein bisschen langsamer mit aktuellen Hits in entspannten Akustikversionen. Und er ist, wie man in Bayern so schön sagen würde, ein Gschaftlhorber, also jemand, der so tut, als wüsste er alles und sich wichtig macht. Darüber singt er zumindest. Naja, erster Schritt zur Besserung und so, gell? Teddy Swims mit Mr. Know It All unplugged im Gong 96.3 Hitsonntag. Kommt gut rein.

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4: Das kommt 96.3 Wetter kompakt. Viele Wolken unterwegs, kann auch stellenweise noch mal etwas nieseln. Aktuell bei 9 Grad an der Münchner Freiheit. 9 sind es auch am Starnberger See. Ansonsten kann die Sonne heute noch mal so ein bisschen rausschauen. Dazu gibt es etwas Wind. Morgen ganz ähnlich und Dienstag schöner.
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4: Besser ankommen mit dem besten Stau- und Blitzer-Service auf Gong 96.3. Heute läuft der München-Marathon, deswegen kann es in der ganzen Stadt und vor allem rund um den Olympiapark immer wieder zu Sperrungen und Behinderungen kommen. Umfahrt das Ganze am besten.
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4: S-Blitz in Neuried, Plan-Neggerstraße und im Landkreis Erding am Ortseingang Neufinsing von Erding kommend. Und wenn ihr noch was habt, anrufen oder WhatsApp schicken. 089 4x die 38.
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1: Mac Miles mit der akustischen Version von I Just Might. Im Original ist das ja von Bruno Mars. Wir spielen aber ja wie immer sonntagvormittags heute aktuell Hits in entspannten Akustikversionen hier im Gong 96.3 Hits Sonntag. Und nonstop gibt's das natürlich in unserem Akustikstream auf radiogong.de oder in unserer kostenlosen App. So, wir wollen ja gerade rausfinden, ob es bei uns in München und der Region jemanden gibt, der bei seiner eigenen Trauung Nein gesagt hat. Und das, was uns Anna aus Dachau erzählt hat, das kommt dem schon ziemlich nah. Sie hat das Catering auf einer Hochzeit gemacht. Kurz bevor die freie Trauung beginnt, macht die Braut eine Ansage und sagt ihren Gästen, dass sie bitte mal alle unter ihren Stuhl greifen sollen. Denn da hängt für jeden ein Briefkuvert.
2: Und dann war erstmal Stille. Da war ein Bild drin. So. Und das war ein Bild vom Bräutigam und von einer Frau, die was sich geküsst haben, aber so geküsst haben, dass man es nicht missverstehen kann. Also es war schon eindeutig.
3: Das ist so heftig und es wird ja noch viel krasser, Anna, ne?
2: Ja. Genau, und das war ja nicht irgendeine Frau, sondern das war die Trauzeugin von der Braut.
1: Boah, das ist so krass einfach. Der Bräutigam, der ist dann direkt abgehauen und das Verrückte, weil ja schon alles bezahlt war, hat die Braut halt trotzdem gefeiert. Aber einfach mega gut. Aber auch, wenn die Hochzeit geplatzt ist, bei der Trauung Nein gesagt hat sie dann doch nicht. Deshalb geht unsere Suche weiter. Update morgen früh 7 Uhr in der Mike T-Show hier auf Gong 96.3.

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1: Und jetzt ganz frisch die aktuelle von Loi und David Puentes, Golden Summer. 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

0: das Wochenende mit Olivia Rodrigo, Drop Dead, hier auf Gong 96.3. Wir haben Sonntagvormittag und das heißt, wir spielen für euch aktuelle Hits in entspannten Akustikversionen. Und nächste Stunde mit dabei zum Beispiel The Fate of Ophelia. So ganz langsam in den Sonntag reinstarten. Perfekt, dieser Hit und viel mehr nächste Stunde im Gong 96.3 Hit Sonntag.
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0: Das Gong 96.3 Münchenwetter kompakt. Viele Wolken, kann heute auch noch mal so ein bisschen nieseln. Ansonsten lichten sich die Wolken auch mal und lassen so ein bisschen Sonne durch bei bis zu 13 Grad. Aktuell sind es 10 Grad am Werksviertel, 10 auch in Sonneding im Landkreis Eversberg. Morgen sieht es noch mal ganz ähnlich aus und Dienstag dann sonniger.
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11: Mit Angela Kress. Grüß Gott. Wer gegen eine Asylentscheidung klagt, also beispielsweise einen abgelehnten Antrag, muss wieder länger auf eine Entscheidung warten. Die Verfahren vor deutschen Gerichten dauern inzwischen im Schnitt mehr als 15 Monate. Fabian Schaffer mit den Einzelheiten.
12: 15,3 Monate dauert ein Asylklageverfahren aktuell im Schnitt. Das ist rund ein Monat länger als im vergangenen Jahr. Zuvor waren die Verfahren 4 Jahre lang immer kürzer geworden. Ein Grund für die längere Verfahrensdauer ist die Zunahme der Zahl der Asylklagen. Besonders lange dauert es in Sachsen und Niedersachsen mit rund 20 Monaten. Deutlich schneller geht es in Bayern. Hier entscheiden die Gerichte im Schnitt nach knapp 11 Monaten.
11: Ausgetrocknete Flüsse, schlechte Ernten. Was wir hier im Sommer gesehen haben, trifft Menschen in Krisen- und Kriegsgebieten noch viel härter. Darauf hat Bundespräsident

0: Steinmeier in einer Ansprache zur Woche der Welthungerhilfe hingewiesen. Menschen in armen Regionen litten besonders unter Ernteausfällen. Als positives Beispiel nannte er ein Projekt in der Zentralafrikanischen Republik. Dort sei es gelungen, widerstandsfähige Samen anzubauen und zu verkaufen. 3 verlorene Landtagswahlen, Umfragewerte unter 20% und ein deutlich angeschlagener Kanzler Merz. Die CDU sucht heute und morgen bei einer Führungsklausur nach Wegen aus ihrer tiefen Krise. Auslöser für das Treffen war, dass die CDU Ende September in Mecklenburg-Vorpommern erstmals aus einem Landtag geflogen war. Der Regen gerade könnte dafür sorgen, dass Pilzsammler doch noch gut gefüllte Körbe bekommen. Der Start in die Schwammerlsaison war wegen des heißen und trockenen Sommers meist schwierig. Durch den Regen jetzt sei mancherorts aber noch eine gute Ernte möglich. Die Bayerische Mykologische Gesellschaft verweist zum Beispiel auf den Alpenrand mit Garmisch und Mittenwald. In der Fläche gäbe es aber sehr wenig Pilze, hieß es.
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3: Besser ankommen mit dem besten Stau- und Blitzerservice für München. In Leim ist die Ampel ausgefallen an der Elsenheimer Ecke Lautensackstraße. Achtet da bitte auf die Straßenschilder. Und wegen des München-Marathons ist heute einiges los in der Stadt. Es gibt immer wieder Behinderungen und Sperrungen, zum Beispiel aktuell am Mittleren Ring. Da ist am Innsbrucker Ring die Ausfahrt gesperrt.
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3: Hadern, Würmtalstraße auswärts und Neufinsing am Ortseingang von Erding kommend.
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3: Schönes Wochenende, kommt schön langsam rein in den Sonntag. Wir sind mit dabei mit aktuellen Hits in entspannten Akustikversionen. Jetzt wird's romantisch mit Fever Dream, performt

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1: Und jetzt die aktuelle von The Bowser, Magnetic.
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Ein bisschen Energie rein in den Sonntag. Sia, Unstoppable auf Gong 96.3. Der Tag, der startet für die meisten von uns recht langsam. Ist ein Sonntag, also bleiben wir gechillt. Und dazu passen unsere Akustikversionen von aktuellen Hits. Jetzt eine Nummer, die macht euch wirklich gar keinen Stress am Morgen, sondern bringt euch so ganz sanft in den Tag rein. Taylor Swift ist das mit The Fate of Ophelia, unplugged auf Gong 96.3.

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7: Das Gong 96.3 München-Wetter kompakt. Die Wolken bleiben den ganzen Tag. Es kann auch noch mal so ein bisschen nieseln. Etwas Wind ist heute auch mit dabei. Und später auch noch so ein paar Sonnenstrahlen. Aktuell messen wir 11 Grad am Nymphenburger Schloss. 11 sind es auch in Karlsfeld im Landkreis Dachau. Bis zu 13 Grad sind heute drin. Morgen auch viele Wolken, etwas Sonne. Und Dienstag dann mehr Sonne.
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7: Nicht geblitzt. Wir schauen erstmal zum Verkehr. Besser ankommen mit dem besten Stau- und Blitzer-Service auf Gong 96.3. Wegen des München-Marathons ist heute einiges los in der Stadt. Es gibt immer wieder Behinderungen und Sperrungen, zum Beispiel aktuell am Mittleren Ring. Da ist am Innsbrucker Ring die Ausfahrt gesperrt.
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7: Jetzt haben wir die Blitzer. Mosach-Hanauer Straße, Ecke Georg-Brauchle-Ring und Landkreis Freising-Hallberg-Most-Grünecker Straße. Und wenn ihr noch was habt, schickt gerne WhatsApp oder ruft an 089-4x38.
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1: American Girls von RT Queen Unplugged. Aktuelle Hits in entspannten Akustikversionen gibt's immer Sonntagvormittags hier im Gong 96.3 Hits Sonntag und natürlich auch nonstop in unserem Akustikstream auf radiogong.de oder über unsere kostenlose App. Und damit ihr jetzt richtig gut reinkommt in den Sonntag, da einen richtig guten Start hat, gibt's jetzt einen supergeilen 2000er. Der ist schon 17 Jahre alt, aus dem Jahr 2009, ist aber immer noch so gut. Erinnert uns an Partyabende, Black

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0: Mark Amber mit Belong Together hier auf Gong 96.3. Ich wünsche euch einen wunderschönen Sonntag und immer Sonntagvormittag spielen wir für euch aktuelle Hits in entspannten Akustikversionen. Nächste Stunde mit dabei zum Beispiel Save My Love. Klingt einfach super schön, diese Hit und viele mehr nächste Stunde im Gong 96.3 Hits Sonntag.
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0: Das Gong 96.3 Wetter kompakt. Aktuell messen wir 11 Grad am Olympiasee, 11 sind es auch in Herrsching am Ammersee. Viele Wolken, etwas Wind. Später kann auch noch Nieselregen mit dabei sein. Und morgen sieht es ganz ähnlich aus. Dienstag schöner.
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11: Mit Angela Kress. Grüß Gott. Nachdem US-Präsident Trump ja einen neuen Präsidenten für die Ukraine gefordert hat, bekommt Zelensky Rückendeckung aus der eigenen Regierung. Außenminister Sibiha schrieb auf X, Zelensky habe die Unterstützung des Volkes. Trump hatte behauptet, Zelensky habe vielfach die Gelegenheit gehabt, den Ukraine-Krieg zu beenden und sich dagegen entschieden. Derweil hat Russland die ukrainische Hauptstadt Kiew auch am Abend beschossen. Gut die Hälfte der Menschen in Deutschland hält sogenannte Brandmauern in der Politik für richtig. Insgesamt 53% sprachen sich in einer Umfrage für die Bild grundsätzlich für solche Selbstverpflichtungen aus. Knapp jeder Dritte hält sie dagegen für falsch. Ursula Winkler berichtet.
12: Die Befragten sind gespalten. Jeder Zweite findet politische Brandmauern richtig, aber gegen wen? Jeder Sechste will sie nach links und rechts. Jeder Vierte nur gegen die AfD, jeder Achte nur gegen die Linke. Die CDU will nun bei einer Präsidiumsklausur ihre jüngsten Wahlschlappen aufarbeiten. Dort könnte die Brandmauer zur AfD ein Thema werden.
11: Dem Chef der Deutschen Bank Sewing gehen die Reformen in Deutschland nicht schnell genug. In der Bild am Sonntag warnte er mit Blick auf die Rentenreform außerdem davor, die Pläne zu verwässern. SPD-Fraktionschef Mirsch hatte in einem Interview einen Rentengipfel vorgeschlagen mit den Fraktionen und möglicherweise den Ministerpräsidenten. Gestritten wird vor allem über eine mögliche Abschaffung der abschlagsfreien Rente nach 45 Beitragsjahren. Heute wird in der Fußball-Bundesliga der 5. Spieltag abgeschlossen. Ab 15.30 Uhr hat Köln im Rhein-Derby Gladbach zu Gast. Die Borussen haben aus den ersten 4 Spieltagen noch keinen Punkt mitgenommen und sind Tabellenletzter.

0: Um 17.30 Uhr empfängt dann noch Freiburg Schalke.
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3: Besser ankommen mit dem besten Stau- und Blitzer-Service für München. Wegen des München-Marathons ist heute einiges los in der Stadt. Es gibt immer wieder Behinderungen und Sperrungen. Zum Beispiel aktuell am Mittleren Ring. Da ist am Innsbrucker Ring die Ausfahrt gesperrt.
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3: Es blitzt in Moosach, Hanauer Straße auswärts und im Landkreis Erdingen, Neuching auf der Münchner Straße am Ortseingang.
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3: Schönes Wochenende. Ihr bekommt für den entspanntesten Tag entspannteste Sounds. Und da passen unsere Akustikversionen mal richtig gut. Der hier macht unseren Sonntag noch mal schöner. Martin Garrix und Ed Sheeran. Jetzt mit Repeated Unplugged.

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0: 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Mi Chico.
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Ein super geiler 2000er von Timbaland und One Republic. Apologize hier auf Gong 96.3. Sonntag ist für die meisten der entspannteste Tag der Woche. Trotzdem mal ein Dank an alle, die auch heute die Stellung halten. Für euch gibt's aber auch entspannte Sounds hier bei uns. Jetzt nicht, der ist so schön einfach. So eine richtig kleine gedankliche Pause irgendwie. Kygo mit Save My Love unplugged im Gong 96.3 Hitsonntag.

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5: Es kommt 96,3 Wetter, kompakt bewölkt. Es ist bei 12 Grad am Candidplatz, 12 sind es auch am Schloss Lustheim. Leicht windig ist es, teilweise kann es auch später noch leicht regnen. Morgen ganz ähnliches Wetter wie heute, Dienstag sonniger.
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5: Besser ankommen mit dem besten Stau- und Blitzer-Service auf Gong 96,3 A99 Ostumfahrung Richtung Nürnberg. Zwischen Haar und Kreuz Oster sind in beiden Richtungen Personen auf der Fahrbahn. Bitte aufpassen. Und wegen des München-Marathons ist heute einiges los in der Stadt. Es gibt immer wieder Behinderungen und Sperrungen. Zum Beispiel aktuell am Mittleren Ring. Da ist am Innsbrucker Ring die Ausfahrt gesperrt.
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5: Freimann Maria-Probst-Straße einwärts und B304 bei Ebersberg. Und wenn ihr noch was gesehen habt, Staus oder Blitzer, meldet sie gerne. 089 4x38 anrufen oder WhatsApp schicken.
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Nico Santos mit Rooftop hier auf Gong 96.3. Und Sonntag ist ja irgendwie so der perfekte Tag, um alles so ein bisschen entspannter anzugehen. Und zu der Entspannung gibt's neue Hits. Sie haut ja wirklich einen nach dem anderen raus und die sind wirklich alle Banger. Auch der hier ist mal wie so einer. Geht um den Typen, den sie jetzt endlich durchschaut hat. Und sie ist damit Patient Zero, weil sie ist die Erste, die es gecheckt hat. Hier ist Taylor Swift mit ihrem neuen Hit Patient Zero auf Gong 96.3. Ich wünsche euch einen wunderschönen Sonntag.

0: Schönes Wochenende mit Kong 96.3 und gleich geht's los, die supergeile 2000er-Show. Die gibt's immer sonntags ab 12 und da spielen wir euch das Beste von heute und dazu extra viele 2000er. Nächste Stunde für euch zum Beispiel aus City mit Fireflies. Immer noch so schön, dieser Hit und viele mehr gleich nach den Nachrichten im Kong 96.3 Hit Sonntag.
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4: Das Gong 96.3 Wetter kompakt, aktuell 12 Grad an der Residenz. 12 sind es auch am Flughafen Heilberg. Moos, wolkig ist es und leicht windig. Später kann es auch noch etwas regnen. Morgen ganz ähnlich, Dienstag wieder mehr Sonne mit dabei.
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6: Mit Angela Kress. Grüß Gott. Als Terrorakt gegen Saudi-Arabien und die zivile Luftfahrt hat Außenminister Wadefuhl den Angriff auf den Flughafen in der saudi-arabischen Hauptstadt Riad bezeichnet. Bei der Attacke gestern wurden mindestens 12 Menschen getötet und über 300 weitere verletzt. Das von Saudi-Arabien angeführte Militärbündnis machte die mit dem Iran verbündete Houthi-Miliz für die Attacke auf den Flughafen verantwortlich. Bundesbildungsministerin Prien hat US-Präsident Trump wegen dessen Forderung nach einem neuen ukrainischen Präsidenten scharf kritisiert. Für ein paar Liter Diesel, was für ein moralischer Bankrott, schrieb sie. Auch aus der ukrainischen Regierung kommt Unterstützung für Selenskyj, berichtet Katharina Schröder.
7: Das ukrainische Volk habe das Recht, selbst zu entscheiden, schrieb Außenminister Andriy Sybiha auf X. Äußerungen aus dem Ausland bestätigten nur, dass Selenskyj seine Aufgabe gut erfülle. Er verdiene Unterstützung, sagte der Minister. Das geltende Kriegsrecht in der Ukraine verbietet Wahlen in Kriegszeiten. Begonnen hatte den Krieg Russland.
6: 2 Tage lang will die CDU ab heute nach Wegen aus ihrer tiefen Krise suchen. Der frühere CSU-Chef Seehofer hat eine dringende Kurskorrektur angemahnt. Seine Kritik zielt vor allem auf Kanzler Merz. Dem warf er in der Bild am Sonntag den Bruch von Wahlversprechen vor. Seine pauschalen Aussagen zur Arbeitsmoral hätten außerdem Menschen verletzt, sagt Seehofer. Nach Jahren der Beschleunigung dauern Klageverfahren zu Asylentscheidungen mittlerweile wieder länger. Gut 15 Monate sind es im Schnitt aktuell und damit 1 Monat mehr als im vergangenen Jahr. Hintergrund ist die höhere Zahl an Asylklagen insgesamt und auch die Herkunftsländer und wie schwierig damit Entscheidungen sind, spielt eine Rolle.
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4: Besser ankommen mit dem besten Stau- und Blitzerservice für München. Wegen des München-Marathons ist heute einiges los in der Stadt. Gibt immer wieder Behinderungen und auch Sperrungen. Zum Beispiel aktuell Mittlerer Ring am Innsbrucker Ring. Da ist die Ausfahrt gesperrt.
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4: Geblitzt wird im Lehl-Wiedenmeier-Straße auswärts und in Taufkirchen Brunthaler Straße.
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4: Servus, immer sonntags ab 12 gibt's ja extra viele 2000er. Und jetzt ein 2000er-Hit, das ist eigentlich auch ein Wiesen-Hit. Den habe ich dieses Jahr aber irgendwie nicht so gehört. Sex on Fire. Und für alle, die den auch dieses Jahr nicht gehört haben oder ihn jetzt schon eine Woche nach Wiesenende vermissen, gibt's ihn jetzt mit ordentlich Energie für den Sonntag aus dem Jahr 2008. Kings of Leon mit Sex on Fire.

Aktueller Sound von Shakira und Burna Boy, Die Die, das ist das Beste von heute. Und jetzt gibt's wieder was Cooles aus den 2000ern, denn ihr seid ja mittendrin in der supergeilen 2000er Show. Die gibt's immer sonntags ab 12 hier im Gong, 96.3 Hits am Tag. Extra viele 2000er und es gibt ja so Hits, da reichen wirklich so die ersten paar Sekunden, man ist sofort wieder drin. Old City hat uns 2009 mit diesem Song einen Ohrwurm verpasst, der so, so schön ist und das einfach immer noch. Bekomme ich richtige Erinnerungsflashbacks. Fireflies hier auf Gong 96.3.

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1: Und jetzt die aktuelle von Christo Sorrenti. Good Old Days.
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6: Das Gong 96.3 Wetter kompakt, es bleibt bewölkt und auch etwas windig. Gerade messen wir 13 Grad am Riemersee, 13 sind es auch in Erding. Später kann es auch noch ein bisschen regnen. Morgen ganz ähnlich, Dienstag schöner.
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6: Besser ankommen mit dem besten Stau- und Blitzerservice auf Gong 96.3 in Moosach. Dachauer Straße, Eckte, Ludwigsfelder Straße ist in beiden Richtungen die Ampelanlage ausgefallen. Da achtet ihr bitte auf die Straßenschilder. Und wegen des München-Marathons ist heute einiges los in der Stadt. Es gibt immer wieder Behinderungen und auch Sperrungen. Zum Beispiel aktuell am Mittleren Ring, Innsbrucker Ring, da ist die Ausfahrt gesperrt.
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6: Geblitzt wird in Moosach-Hanauer Straße auswärts und im Landkreis Ebersberg. Auf der Flughafentangente zwischen der A94 und Markt Schwaben haben wir auch noch einen.
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mit Grenade aus dem Jahr 2010. Das ist ein super geiler 2000er in der supergeilen 2000er Show hier auf Gong 96.3. Die gibt's immer sonntags ab 12. Und wenn ihr noch mehr wollt, ab in unseren 2000er Stream, in unserer kostenlosen App oder auf radiogong.de. Es ist Sonntag in München und der Region und vielleicht seid ihr gerade unterwegs, auf dem Weg in ein Café, noch gemütlich auf der Couch oder ihr dreht eine kleine Runde an der Isar. Die Sonne, die hat's jetzt auch ein bisschen nach vorne geschafft. Bei allem, was ihr heute vorhabt, wir sind gerne mit dabei. Olivia Dien und So Easy jetzt.

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1: Und jetzt ganz frisch die aktuelle von Miley Cyrus, Bass Purse Waits.
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0: Schönes Wochenende mit Gong 96.3. Ich bin Laura Lutzenberger und gleich übernimmt hier mein Kollege Andy Miller. Auch bei ihm gibt's das Beste von heute und dazu extra viele 2000er in der supergeilen 2000er Show. Nächste Stunde für euch zum Beispiel mit dabei Phantom Planet mit California. Boah, das ist immer noch so ein Banger. Dieser Hit und viele mehr gleich nach den Nachrichten im Gong 96.3 Hit Sonntag.
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3: Hier ist das Gong 96.3. München, Wetter kompakt. Sonne, Wind und Wolken wechseln sich am Sonntagnachmittag ab. Top-Temperaturen schaffen es mit ganz viel Glück auf 15 Grad. Aktuell bei euch 14 in Moosach, im Landkreis Fürstenfeldbruck in Steinebach sind es 13. Morgen wie heute, ab Dienstag wird es mit über 16 Grad dann auch wieder wärmer.
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5: Mit Angela Kress. Grüß Gott. Gut die Hälfte der Menschen in Deutschland hält sogenannte Brandmauern in der Politik für richtig. Insgesamt 53% sprachen sich in einer Umfrage für die Bild grundsätzlich für solche Selbstverpflichtungen aus. Knapp jeder Dritte hält sie dagegen für falsch. Ursula Winkler berichtet.
6: Die Befragten sind gespalten. Jeder Zweite findet politische Brandmauern richtig, aber gegen wen? Jeder Sechste will sie nach links und rechts. Jeder Vierte nur gegen die AfD, jeder Achte nur gegen die Linke. Die CDU will nun bei einer Präsidiumsklausur ihre jüngsten Wahlschlappen aufarbeiten. Dort könnte die Brandmauer zur AfD ein Thema werden.
5: Noch ein Rentengipfel. Unionsfraktionsvize Winkel sagt Nein und weist damit einen Vorschlag von SPD-Fraktionschef Miersch zurück. Es mache keinen Sinn, nach der Rentenkommission und der politischen Einigung nun neue Akteure einzusetzen. Miersch hatte vorgeschlagen, die Fraktionen und eventuell Ministerpräsidenten bei einem Gipfel einzubinden. Es gab eine politische Einigung zum geplanten Rentenpaket und Arbeitsministerin Baas arbeitet gerade an einem Gesetzentwurf. Sowohl aus der SPD als auch aus der Union gibt es aber nach wie vor Zweifel. Auf dem Weg nach Jemen ist ein Boot mit Migranten aus Djibouti verunglückt. Mindestens 109 Migranten sind ums Leben gekommen. Mehr als 116 Passagiere werden noch vermisst. UN-Angaben zufolge kenterte das Boot. Details sind noch nicht bekannt. Papst Leo muss operiert werden. Bei seinem Sonntagsgebet sagte der 71-Jährige, dass bei ihm ein, Zitat, Knoten in der Lunge entdeckt worden sei. Er befinde sich im Anfangsstadium, so das Oberhaupt der katholischen Kirche weiter.
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3: Es ist gleich 2:01. Besser ankommen mit dem besten Stau- und Blitzerservice für München. Wegen des München-Marathons ist heute einiges los in der City. Es gibt immer wieder Behinderungen und Sperrungen. Zum Beispiel aktuell die am Mittleren Ring. Da ist am Innsbrucker Ring die Ausfahrt gesperrt.
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3: Lasst euch nicht blitzen, im Lehel-Wiedmeier-Straße auswärts und ihr habt uns in Freising die Isar-Straße gemeldet.
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3: Hi ihr Lieben, Servus, immer sonntags ab 12 gibt's für euch extra viele 2000er. Die klingen dann so in etwa wie der allererste Großhit von Snow Patrol aus 2006. Mit dem Song sind die damals echt durch die Decke geschossen. Das ist Chasing Cars.

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0: Und jetzt ganz frisch die aktuelle von Cat's Eye.

Das ist auch einer der Songs, die brutal steil gehen. Super aktueller Sound von Cat's Eye mit Animal ist frisch und neu dabei in der Gong 96.3 Playlist. Denn wenn die Mädels die Krallen ausfahren, das heißt für uns mit Anlauf durch die Mitte. Und schon gibt's wieder was super Cooles aus den 2000ern. Ihr seid mittendrin in der supergeilen 2000er Show. Läuft immer sonntags ab 12 hier im Gong 96.3 Hitsonntag. Extra viele 2000er. Jetzt mit Phantom Planet, deren Titelsong durch die Teenie-Serie OC California weltberühmt geworden ist. Der Name ist Programm. Das ist California von Phantom Planet auf Gong 96.3.

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0: Schönes Wochenende, Gong 96.3. Morning mit Mike hier.
1: Und die Nathalie. Und Mike will ja immer noch seine Challenge gewinnen, ne? Und sucht jemanden, der bei seiner eigenen Trauung Nein gesagt hat.
0: Ja, und ich war haarscharf dran.
1: Ja, mehr. Geht so.
0: Hört mal, was uns dieser Münchner Standesbeamte von seiner Kollegin erzählt hat.
2: Neben der Standesbeamten ging dann so die Ausweise von den beiden. Und dann kam es zur Frage, wollen Sie sich anwesend Frau Sohn so heiraten? Mhm. Dann schaute die Kollegin nur so an, ganz nervös. Hechtet sie über den Tisch, greift sich seinen Ausweis, schreit, ich kann das nicht. Läuft raus und dann kam es natürlich an dem Tag zu nichts mehr.
1: Ja, schon krass, aber streng genommen hat er nicht Nein gesagt.
0: Ach komm.
1: Nein.
0: Okay, bis morgen finde ich jemanden, der wirklich Nein gesagt hat. 7 Uhr, Update.
1: Toi, toi, toi.
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5: Hier ist das Gong 96.3. Münchenwetter kompakt. Trotz Sonne ist es heute eher herbstlich vor der Haustür. Wir haben Glück, denn den ganzen Nachmittag soll es bei um die 14 Grad trocken bleiben. In die neue Woche geht es dann ebenfalls herbstlich, aber meistens trocken.
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5: Besser ankommen mit dem besten Stau- und Blitzerservice auf Gong 96.3. Im wahrsten Sinn des Wortes sind heute viele auf den Beinen. Wegen des München-Marathons ist einiges los in der City. Es gibt dadurch immer wieder Behinderungen und teilweise auch Sperrungen. Zum Beispiel aktuell am Mittleren Ring. Da ist am Innsbrucker Ring die Ausfahrt gesperrt.
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5: Lasst euch nicht blitzen in Leim, Landsberger Straße auswärts und im Landkreis Ebersberg, da auf der Flughafentangente zwischen der A94 und Markt Schwaben. Für mehr Blitzer 089 4x38. Es geht auch per WhatsApp.
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0: immer noch ein echtes Brett. Pussycats aus dem Jahr 2005. Also ein Volltreffer für die supergeile 2000er-Show auf Gong 96.3. Immer Sonntag spielen wir euch ab 12 extra viele 2000er. Und wenn das genau euer Ding ist, dann klickt euch doch direkt mal rein in unseren 2000er-Stream in unserer kostenlosen App. Die bekommt ihr über radiogong.de.
1: Nein. 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
0: 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Und als nächstes seid ihr dran. Achtet deshalb weiter auf den Gong zwischen den beiden Hits. Ab morgen früh 6 gilt's wieder in der Mike Thiel Show hier auf Gong 96.3. Also unbedingt einschalten, damit auch ihr euch so freuen könnt wie Sandra.
1: Nein.

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0: Waka Waka geht auch manchmal ganz romantisch. Shakira, Underneath Your Clothes. Schönes Wochenende mit Gong 96.3. Wir spielen für euch das Beste von heute und dazu extra viele 2000er. Ihr seid mittendrin in der supergeilen 2000er Show, immer sonntags ab 12. Nächste Stunde mit echten Rhythmus von Kevin Little. Let me hold you, girl, caress my body. You got me going crazy. Turn me on. Und viele mehr. Gleich nach den Nachrichten im Gong 96.3 Hitsonntag.
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5: Hier ist das Gong 96.3. München, Wetter kompakt. Sonne, Wind und Wolken wechseln am Sonntagnachmittag durch. Die Top-Temperaturen schaffen es mit ganz viel Glück auf 15 Grad. Aktuell bei euch 13 in der Fasanerie im Landkreis Dachau in Deutenhausen. Haben wir 14. Morgen, wie heute, ab Dienstag wird es dann mit über 16 Grad wieder wärmer.
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7: Mit Dominik Schweiger. Grüß Gott. Wer gegen eine Asylentscheidung klagt, also beispielsweise einen abgelehnten Antrag, muss wieder länger auf eine Entscheidung warten. Die Verfahren vor deutschen Gerichten dauern mittlerweile im Schnitt mehr als 15 Monate. Fabian Schaffer mit den Einzelheiten.
8: 15,3 Monate dauert ein Asylklageverfahren aktuell im Schnitt. Das ist rund ein Monat länger als im vergangenen Jahr. Zuvor waren die Verfahren 4 Jahre lang immer kürzer geworden. Ein Grund für die längere Verfahrensdauer ist die Zunahme der Zahl der Asylklagen. Besonders lange dauert es in Sachsen und Niedersachsen mit rund 20 Monaten. Deutlich schneller geht es in Bayern. Hier entscheiden die Gerichte im Schnitt nach knapp 11 Monaten.
7: Als Terrorakt gegen Saudi-Arabien und die zivile Luftfahrt hat Außenminister Wadefuhl den Angriff auf den Flughafen in der saudi-arabischen Hauptstadt Riad bezeichnet. Bei der Attacke gestern wurden mindestens 12 Menschen getötet und über 300 weitere verletzt. Das von Saudi-Arabien angeführte Militärbündnis machte die mit dem Iran verbündete Houthi-Miliz für die Attacke auf den Flughafen verantwortlich. Ausgetrocknete Flüsse, schlechte Ernten. Was wir hier im Sommer gesehen haben, trifft Menschen in Krisen- und Kriegsgebieten noch viel härter. Darauf hat Bundespräsident Steinmeier in einer Ansprache zur Woche der Welthungerhilfe hingewiesen. Menschen in armen Regionen litten besonders unter Ernteausfällen. Als positives Beispiel nannte er ein Projekt in der Zentralafrikanischen Republik. Dort sei es gelungen, widerstandsfähige Samen anzubauen und auch zu verkaufen. Die Suche nach einer möglichen Raubkatze oder ihren Spuren im Landkreis Erding geht jetzt auch zu Pferde weiter. Am Dienstagabend hatte ein Jäger eine verdächtige Katze mit einem Nachtsichtgerät gefilmt. Und der Verdacht ist, dass es ein Puma sein könnte. Bisher wurde am Boden mit Drohnen, Hubschraubern und Polizeihunden gesucht und neue Wildkameras aufgestellt. Alles ohne Erfolg. Deshalb setzt die Polizei jetzt auf die Reiterstaffel.
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5: Servus, es ist 2 nach 2. Besser ankommen mit dem besten Stau- und Blitzerservice für München. Ganz München macht mobil. Wegen des München-Marathons ist einiges los in der City. Es gibt immer wieder Behinderungen und teilweise auch gesperrte Straßen. Zum Beispiel aktuell eine am Mittleren Ring. Da ist am Innsbrucker Ring die Ausfahrt gesperrt.
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5: Hier ist so schnell zu teuer. Leim-Landsberger Straße auswärts. Genauso wie Neuried auf der Planecker Straße.
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5: Servus in die Fasanerie und nach Mosach. Wir mischen den Sonntag auf, immer ab 12 mit extra vielen 2000ern. Wollt ihr wissen, wie zwei echt coole Typen zusammenklingen? Na genau, so wie Will.i.am und Britney Spears. Und schon wird's super cool. Mit Scream and Shout.
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Er hat eine ganz andere Karriere als die vom Tellerwäscher zum Millionär hingelegt. Er war Social Media Star und ist jetzt gefeierter Popstar. Phänomenale Stimme, Alex Warren mit Fever Dream hier im Gong 96.3. Hitsonntag, das ist das Beste von heute. Habt ihr gleich mal wieder Bock auf was Lässiges aus den 2000ern? Damit willkommen in der supergeilen 2000er Show. Läuft immer sonntagmittags ab 12. Deshalb gleich weiter mit extra vielen 2000ern. Und im Song, der Instant Summer Vibes zaubert. Locker lässig mit Flipflop an den Füßen. Kick, nein, noch besser. Kevin Little mit

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6: 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Münchenwetter kompakt. Trotz Sonne ist es heute doch eher herbstlich vor der Haustür. Wir haben trotzdem Glück, denn den ganzen Nachmittag soll es bei um die 14 Grad safe trocken bleiben. In die neue Woche geht es dann zwar herbstlich, aber weiter trocken.
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6: Besser ankommen mit dem besten Stau- und Blitzerservice auf Gong 96.3. München macht mobil. Wegen des München-Marathons ist heute einiges geboten in der City. Es gibt immer wieder Behinderungen und teilweise auch gesperrte Strecken. Zum Beispiel aktuell am Mittleren Ring. Da ist am Innsbrucker Ring die Ausfahrt gesperrt.
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6: Hier ist heute Nachmittag gerade zu schnell, zu teuer. Leim-Landsberger Straße auswärts in Neuried-Planecker Straße. Und dann gerade noch diese WhatsApp-Sprachnachricht von Tom. Hi.
12: Hallo Andi, ich hätte noch einen Blitzer für dich. Und zwar auf der B304 Höhe-Ebersberg beidseitig.
6: Danke dir. Für mehr Blitzer 089 4x38. Gerne auch per WhatsApp.
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Klopf, klopf. Gar nicht mehr daheim im Hause. Lavin, Nobody's Home von Avril Lavigne. Gehört damit unbedingt rein in die super geile 2000er Show hier auf Gong 96.3. Läuft jeden Sonntag immer mittags ab 12. Und für alle von euch, die gar nicht genug bekommen können, 24/7 über unseren 2000er Stream bekommt ihr über unsere kostenlose App oder auf radiogong.de. DJs gibt's eine Menge, aber keiner ist so erfolgreich wie unser Eigengewächs Felix Jehn. Sein Terminkalender ist proppenvoll, einfach weil das Kanon unfassbar sympathisch ist. Hier ist für euch Bride im Gong 96.3 Hitsonntag.

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1: Und jetzt ganz frisch die aktuelle von Clocklock, Skeletons.
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0: Das ist dann zumindest schon mal die Vorstufe von übers Wasser gehen. I follow rivers. Lickily für euren Sonntagnachmittag. Schönes Wochenende mit Gong 96.3. Wir spielen für euch das Beste von heute. Und dazu heute wieder extra viele 2000er. Ihr seid mittendrin in der supergeilen 2000er Show. Läuft immer sonntags ab 12. Nächste Stunde mit dem ersten großen Wurf von Mark. One to make her happy. Diese Hit und viele mehr gleich nach den Nachrichten im Gong 96.3 Hitsonntag.
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1: Mit Dominik Schweiger. Grüß Gott. SPD-Fraktionschef Miersch will die Blockade bei der Rentenreform mit einer größeren Gesprächsrunde lösen. Noch vor einem Kabinettsbeschluss könnten die Fraktionen und die Ministerpräsidenten mit einbezogen werden, sagte er der Zeit. Im Kern streitet die Koalition darüber, ob die abschlagsfreie Rente nach 45 Beitragsjahren abgeschafft werden soll. Die CDU-Spitze berät in einer Sondersitzung über die Folgen von 3 verlorenen Landtagswahlen und ihren schlechten Umfragewerten. Generalsekretärin Hoppermann hat vor dem Treffen angekündigt, verlorenes Vertrauen zurückgewinnen zu wollen. Dabei soll der Alltag der Menschen im Mittelpunkt stehen. Auch der Umgang mit der AfD dürfte Thema sein. Die Beratungen sollen bis morgen dauern. Papst Leo muss operiert werden. Bei seinem Sonntagsgebet hat er bekannt gegeben, dass man bei ihm einen Knoten in der Lunge entdeckt habe. Es sei aber noch im Anfangsstadium. Claudia Wächter berichtet aus Rom.
2: Leo wirkte ruhig und gefasst, sagte. Die Ärzte haben mir zu einer OP geraten, um den Knoten zu entfernen. Der Eingriff soll in den kommenden Tagen über die Bühne gehen. Weitere Einzelheiten nannte er nicht und viele Gläubige hier auf dem Petersplatz mussten erst einmal die Luft anhalten, waren völlig überrascht. Leo schien immer fit, er spielt Tennis, hat sogar ein eigenes Fitnessstudio hier in seinem Apartment. Und eigentlich steht für den kommenden Monat eine Reise nach Südamerika auf seinem Programm.
1: Heute wird in der Fußball-Bundesliga der 5. Spieltag abgeschlossen. Jetzt ab 15.30 Uhr hat Köln im Rhein-Derby Gladbach zu Gast. Die Borussen haben aus den ersten 4 Spieltagen noch keinen Punkt mitgenommen und sind Tabellenletzter. Um 17.30 Uhr empfängt dann noch Freiburg Schalke.
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4: Servus, es ist 2:02. Besser ankommen mit dem besten Stau- und Blitzerservice für München. Ganz München hat gefühlt die Laufschuhe an. Wegen des München-Marathons ist einiges los in der City. Es gibt immer wieder Behinderungen und teilweise auch ein paar gesperrte Strecken. Zum Beispiel aktuell die am Mittleren Ring. Da ist am Innsbrucker Ring die Ausfahrt gesperrt.
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4: Danke für eure Blitzermeldungen aus Leim, Landsberger Straße auswärts. Genauso wie für den im Landkreis Ebersberg. Immer noch auf der Flughafentangente zwischen der A94 und Markt Schwaben.
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4: Servus München und willkommen zu unserem Highlight. Immer sonntags ab 12 spielen wir euch extra viele 2000er. Gleich der nächste von Soul-Legende Adele. Diesen Ritterschlag hört sie selbst gar nicht so gern. Die hat es aber immer noch voll drauf. Das ist einer ihrer allergrößten für einen Sonntagnachmittag. Set Fire to the Rain.
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0: Und jetzt die aktuelle von Christo Sarandi. Good Old Days.
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Seinem Herzen zu folgen, zahlt sich am Ende immer aus. Weiß keiner besser als Superstar Christa Sarandi. Nach seinem Dasein im Grafikdesign hat es ihn immer mehr ins Musikbiss gedrängt. Und das war genau die richtige Entscheidung für ihn. Good Old Days, seine aktuelle hier im Gong 96.3 Hitsonntag. Das Beste von heute. Und schon gibt es wieder was super Cooles aus den 2000ern. Denn ihr seid mittendrin in der supergeilen 2000er Show. Läuft immer sonntags ab 12 hier im Gong 96.3 Hitsonntag. Jetzt ein echter 2000er Millennium-Kracher, der das neue Jahrtausend standesgemäß eingeladen hat.

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4: Gleich 3:30.
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11: Hier ist das Gong 96.3 Münchenwetter. Kompakt, mal Sonne, mal Wolken, aber ganz safe kein Regen. Damit geht's durch den 14 Grad Sonntag in der City. Morgen nochmal ganz ähnlich, der Wochenstart herbstlich. Ab Dienstag gibt's dann wieder mehr Sonne. Dann landen wir auch wieder bei über 15 Grad in der Spitze.
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11: Besser ankommen mit dem besten Stau- und Blitzerservice auf Gong 96.3. München hat noch immer die Laufschuhe an wegen des München-Marathons. Ist einiges geboten in der City. Es gibt immer wieder Behinderungen und teilweise auch ein paar gesperrte Routen. Zum Beispiel aktuell immer noch am Mittleren Ring. Da ist am Innsbrucker Ring die Ausfahrt gesperrt.
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11: Da gehen wir direkt mal an die Verkehrshotline 089 4x38. Servus, wer da?
12: Hallo Andi, hier ist die Karin. Hi. Ich hätte einen Blitzer für dich und zwar in Schwabing auf der Leopoldstraße, kurz vor der Rheinstraße stadteinwärts.
11: Danke dir, Karin. Außerdem blitzt es noch im Landkreis Erding in Wörth auf der Erdinger Straße. Für mehr Blitzer macht's gerne wie die Karin 089 4x38. Gerne auch per WhatsApp.
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0: Sommerverlängerung mit echten Hitzeballonen von Katy Perry. Hot and Cold aus dem Jahr 2008 war mega angesagt in 20 Ländern, sogar in den Top 10 und gehört damit unbedingt rein in die supergeile 2000er Show. Auf Gong 96.3, immer sonntags ab 12 spielen wir extra viele 2000er für euch. 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
1: Und jetzt ganz frisch die aktuelle von Loi und David Puentes. Golden Summer. 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

0: Das ist musikalisch gerade die schönste Sommerverlängerung, die wir uns überhaupt vorstellen können. Lloyd zusammen mit David Puentes, das Beste von heute mit Golden Summer. Einen schönen Sonntag wünschen wir euch. Hier ist Gong 96.3. Wir spielen für euch das Beste von heute und dazu extra viele 2000er, denn ihr seid immer noch mittendrin in der supergeilen 2000er Show. Die läuft immer sonntags ab 12. Nächste Stunde mit dem ersten großen Hit von Gabriela Cilmi. Heißt genauso Sweet About Me. Dieser Hit und viele mehr gleich nach den Nachrichten im Gong 96.3 Hitsonntag.
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0: Hier ist das Gong 96.3. München-Wetter kompakt. Bis zum Abend bleibt es beim entspannten Mix aus ein ganz klein bisschen Sonne, vielen Wolken und einem leichten Wind. Temperaturen stabil, knapp.

0: Gegen welche Parteien eine Zusammenarbeit ausgeschlossen werden sollte, ist allerdings umstritten. Jeder Vierte will eine Brandmauer nur gegen die AfD, jeder Achte nur gegen die Linke. Der Umgang mit der AfD könnte auch bei der laufenden CDU-Klausur Thema werden. US-Präsident Trump hat einen Dieseldeal mit Kreml-Chef Putin verkündet und einen neuen Präsidenten für die Ukraine gefordert. Er wirft Zelensky vor, mit Angriffen auf russische Raffinerien zur Dieselknappheit beizutragen. Die Spritpreise sind aber vor allem durch den Iran-Krieg gestiegen. Die Bundesregierung will an den Sanktionen gegen Moskau festhalten. Ausgetrocknete Flüsse, schlechte Ernten. Was wir hier im Sommer gesehen haben, trifft Menschen in Krisen- und Kriegsgebieten noch viel härter. Darauf hat Bundespräsident Steinmeier in einer Ansprache zur Woche der Welthungerhilfe hingewiesen. Menschen in armen Regionen litten besonders unter Ernteausfällen, hieß es. Die Suche nach einem möglichen Puma im Landkreis Erding geht weiter. Jetzt bekommt die Polizei Unterstützung auf 4 Hufen. In Notzinger Moos und in der Umgebung ist ab sofort auch eine Pferdestaffel unterwegs. Fabian Schaffer mit den Einzelheiten.
1: Ein Jäger hat am späten Dienstagabend ein verdächtiges Tier mit einem Nachtsichtgerät gefilmt. Der Verdacht, ein Puma. Seitdem sucht die Polizei nach dem Tier oder möglichen Spuren. Im Einsatz waren bereits Drohnen, Hubschrauber, Polizeihunde und Beamte zu Fuß. Die Pferdestaffel soll jetzt auch schwer zugängliche Bereiche im Naturschutzgebiet absuchen. Bisher gibt es allerdings weder neue Sichtungen noch konkrete Spuren und damit auch keinen Beweis, dass tatsächlich eine Raubkatze durch den Landkreis Erding streift.
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4: Es sind 2 nach 4, besser ankommen mit dem besten Stau- und Blitzerservice für München. Im Moment läuft's.
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4: Vorsicht, es blitzt in Leim auf der Landsberger Straße in Stadt auswärtiger Fahrtrichtung. Und im Landkreis Ebersberg, der hält sich auch noch hartnäckig auf der Flughafentangente zwischen der A94 und Markt Schwaben.
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4: Servus, auch heute spielen wir euch seit 12 extra viele 2000er. Da kommt jetzt einer, mit dem man sich wundervoll wegbeamen kann. Irgendwohin, wo die Sonne bei über 25 Grad Dauer scheint. Es war der erste große Bringer von Lana Del Rey in den frühen 2000ern. Bis heute echt ein Traumtitel. Summertime Sadness. Kiss me.

Genau so klingt das Ergebnis, weil einer der größten Singer-Songwriter auf einen der erfolgreichsten DJs prallt. Ein Mega-Hit. Repeat It von Ed Sheeran und Martin Garrix. Das ist das Beste von heute hier im Gong 96.3 Hitsonntag. Und das prallt immer sonntags ab 12 auf extra viele 2000er. Ihr seid mittendrin in der supergeilen 2000er-Show. Da liefern wir euch jetzt einmal mehr den Beweis, dass manche Songs nicht älter werden, die werden einfach immer nur noch besser. Wie der Herr Sweet About Me von Gabriela Cilmi. Jetzt auf Gong 96.3.

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1: Und jetzt die aktuelle von The Bowser, Magnetic.
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6: Hier ist das Gong 96.3. Münchenwetter kompakt. Mal Sonne, mal Wolken, aber ganz safe kein Regen. Damit geht's durch den 14 Grad Sonntag in der City. Morgen nochmal ganz ähnlich, der Wochenstart herbstlich. Ab Dienstag dann wieder mehr Sonne. Dann landen wir mal wieder bei über 15 Grad in der Spitze.
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6: Freifahrt durch den Sonntagnachmittag, keine Staus, keine Behinderungen aktuell.
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6: Aktuell blitzgefährlich in Hadern, die Würmtalstraße auswärts, und in Sauerlach, da auf der Münchner Straße. Für mehr Blitzer 089 4x38, geht auch per WhatsApp. Danke, kommt's gut an.
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Auch nach 25 Jahren können wir den Song doch noch immer mitsingen. Aus 2001 der Riesenhit Whole Again von Atomic Kitten. Haben wir euch mit reingepackt in die supergeile 2000er Show. Hier auf Gong 96.3, die läuft immer sonntags ab 12 und 24.7 bekommt ihr die in unserem 2000er Stream. Findet ihr in der kostenlosen App oder auf radiogong.de. Klickt euch da gerne mal rein. Wir begleiten euch weiter durchs Wochenende mit dem Besten von heute. Licht aus, Beat an für Kato. Turn the lights off jetzt für euch an diesem Sonntagnachmittag im Gong 96.3 Hitsonntag.

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1: Und jetzt ganz frisch die aktuelle von Taylor Swift, Patient Zero.
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0: Coldplay, Higher Power. Schönes Wochenende mit Gong 96.3. Von uns bekommt ihr das Beste von heute und dazu spielen wir euch heute extra viele 2000er. Ihr seid immer noch mittendrin in der super geilen 2000er Show, die läuft immer sonntagmittags ab 12. Da laufen dann so Highlights wie der von Greg David. War sein erster richtig großer Walking Away. D-Set und viele mehr. Gleich nach den Nachrichten im Gong 96.3. Hitsonntag.
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0: Ist das Gong 96.3 München. Wetter kompakt. Bis zum Abend bleibt es beim relativ entspannten Mix aus ein bisschen Sonne, vielen Wolken und einem leichten Wind. Die Temperaturen kratzen knapp unter der 15er Marke. 14 aktuell im Lehel, im Landkreis Fürstenfeldbruck in Gerdlinden liegen wir bei 13. Copy-Paste dann für den Wochenstart morgen am Montag. Dienstag wieder mehr Sonne. Dann wird es mit 16 Grad auch ein bisschen wärmer.
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9: Mit Dominik Schweiger. Grüß Gott. Finanzminister Klingbeil hat eine gerechtere Erbschaftssteuer gefordert. Große Betriebsvermögen würden oft nahezu steuerfrei vererbt, während kleinere Erbschaften besteuert würden. Das verschärfe die Ungleichheit, so der SPD-Chef. Das Bundesverfassungsgericht prüft ab morgen, ob die unterschiedliche Behandlung von Betriebs- und Privatvermögen mit dem Grundgesetz vereinbar ist. Sobald der rechtliche Rahmen geklärt ist, will die SPD ihre Reformvorschläge umsetzen. Friedenspreisträger

0: stehen. Auch der Umgang mit der AfD dürfte Thema sein. Die Beratungen sollen bis morgen dauern. Die Suche nach einer möglichen Raubkatze oder ihren Spuren im Landkreis Erding geht jetzt auch zu Pferde weiter. Am Dienstagabend hatte ein Jäger eine verdächtige Katze mit einem Nachtsichtgerät gefilmt. Und der Verdacht ist, dass es ein Puma sein könnte. Bisher wurde am Boden mit Drohnen, Hubschraubern und Polizeihunden gesucht und neue Wildkameras aufgestellt. Alles ohne Erfolg. Deshalb setzt die Polizei jetzt auf die Reiterstaffel.
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3: Besser ankommen mit dem besten Stau- und Blitzerservice für München. Im Moment läuft alles störungsfrei. Keine Staus, keine Behinderungen.
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3: Es wird geblitzt in Hadern auf der Würmtalstraße statt auswärtige Fahrtrichtung und in Sauerlach hier auf der Münchner Straße.
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3: Willkommen zu den Songs, bei denen man gar nicht groß nachdenken muss, ob man den Text noch kennt. Die singt man einfach lauthals mit. Das Beste läuft immer sonntags ab 12. Da gibt's extra viele 2000er, wie diese Chingarassa-Nummer von Jennifer Lopez. Das ist Let's Get Loud.

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3: Michiko.
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Die ganze City schockverliebt. Schuld dran ist dieser Song Michiko von DJ Goja. Neu dabei und total frisch auf der Gong 96.3 Playlist. Den hört man safe auch noch in 20 Jahren. Dann ist er auch ein Throwback-Hit. Das Coolste aus den 2000ern läuft auf Gong 96.3 immer sonntags ab 12 in der supergeilen 2000er-Show. Einfach extra viele. Wie der hier, den wir heute zwar als Klassiker bezeichnen, damals war der brandneu und lief gefühlt bei jeder sich bietenden Gelegenheit. Der lässige Sound von Greg David. Das ist Walking Away auf Gong 96.3.

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0: Unforgettable. Schönes Wochenende, Gong 96.3. Morning mit Mike hier.
1: Und die Nathalie. Und Mike will ja immer noch seine Challenge gewinnen, ne? Und sucht jemanden, der bei seiner eigenen Trauung Nein gesagt hat.
0: Ja, und ich war haarscharf dran.
1: Ja, naja, geht so.
0: Hört mal, was uns dieser Münchner Standesbeamte von seiner Kollegin erzählt hat.
2: Neben der Standesbeamten ging dann so die Ausweise von den beiden. Und dann kam es zur Frage, wollen Sie die hier anwesende Frau so und so heiraten? Mhm. Dann schaute die Kollegin nur so an, ganz nervös, hechtet sie über den Tisch, greift sich seinen Ausweis, schreit, ich kann das nicht, läuft raus und dann kam es natürlich an dem Tag zu nichts mehr.
1: Ja, schon krass, aber streng genommen hat er nicht Nein gesagt.
0: Ach komm.
1: Nein.
0: Okay, bis morgen finde ich jemanden, der wirklich Nein gesagt hat. 7 Uhr, Update.
1: Toi, toi, toi.
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5: Hier ist das Gong 96.3 München. Wetter kompakt mit Sonne, mit Wolken, aber auf jeden Fall trocken geht's Richtung Sonntagabend. 14 Grad in der Spitze. Morgen ist es nochmal ganz ähnlich. Der Wochenstart herbstlich. Ab Dienstag kommt die Sonne dann wieder besser durch. Dann gibt's wieder mal über 50 Grad in der Spitze.
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5: Besser ankommen mit dem besten Stau- und Blitzerservice auf Gong 96.3. Moment, alles okay auf den Straßen.
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5: Aktuelle Blitzer stehen im Lehel, Wiedermeierstraße auswärts. Und ihr habt uns im Landkreis Erding in Wörth die Erdinger Straße gemeldet. Mehr Blitzer 089 4x38, gerne auch per WhatsApp. Danke, kommt's gut an.
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0: Die weiße Flagge steht eigentlich für Kapitulation und Aufgeben. War 2003 bei Dido, aber genau andersrum. Da hat der erst richtig losgelegt mit White Flag und damit auch heute ihr Ticket gezogen für die super geile 2000er Show. Hier auf Gong 96.3.
1: Nein. Dankeschön. Wow, ich glaub das nicht.
0: Ja, Sandra aus Rammersdorf hat ihre Chance genutzt auf 10.000 Euro und das nagelneue iPhone 18 Pro. Und als nächstes seid ihr dran. Achtet unbedingt weiter auf den Gong zwischen unseren zwei Hits. Ab morgen früh 6 Uhr gilt's wieder in der Mike Thiel Show hier auf Gong 96.3. Also unbedingt einschalten, damit auch ihr euch so freuen könnt wie Sandra.
1: Nein.

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3: 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Münchenwetter kompakt. Viele Wolken unterwegs am Abend, bleibt aber trocken. Aktuell 13 Grad am Tucherpark im Landkreis Starnberg. In Landstetten sind es 12. In der Nacht geht es runter auf Tiefstemperaturen von 7 Grad. Copy-Paste für den morgigen Wochenstart. Dienstag auf jeden Fall wieder mehr Sonne. Es wird mit 16 Grad dann auch wieder wärmer.
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10: Mit Dominik Schweiger. Guten Abend. Gut die Hälfte der Menschen in Deutschland findet politische Brandmauern richtig. In einer Umfrage für die Bild haben sich 53% dafür ausgesprochen, knapp ein Drittel dagegen. Gegen welche Parteien eine Zusammenarbeit ausgeschlossen werden sollte, ist allerdings umstritten. Jeder Vierte will eine Brandmauer nur gegen die AfD, jeder Achte nur gegen die Linke. Der Umgang mit der AfD könnte auch bei der laufenden CDU-Klausur Thema werden. US-Präsident Trump hat einen Diesel-Deal mit Kreml-Chef Putin verkündet und einen neuen Präsidenten für die Ukraine gefordert. Er wirft Zelensky vor, mit Angriffen auf russische Raffinerien zur Dieselknappheit beizutragen. Die Spritpreise sind aber vor allem durch den Iran-Krieg gestiegen. Die Bundesregierung will an den Sanktionen gegen Moskau festhalten. Die Suche nach einem möglichen Puma im Landkreis Erding geht weiter. Jetzt bekommt die Polizei Unterstützung auf 4 Hufen. Im Notzinger Moos und in der Umgebung ist ab sofort auch eine Pferdestaffel unterwegs. Fabian Schaffer mit den Einzelheiten.
11: Ein Jäger hatte am späten Dienstagabend ein verdächtiges Tier mit einem Nachtsichtgerät gefilmt. Der Verdacht, ein Puma. Seitdem sucht die Polizei nach dem Tier oder möglichen Spuren. Im Einsatz waren bereits Drohnen, Hubschrauber, Polizeihunde und Beamte zu Fuß. Die Pferdestaffel soll jetzt auch schwer zugängliche Bereiche im Naturschutzgebiet absuchen. Bisher gibt es allerdings weder neue Sichtungen noch konkrete Spuren und damit auch keinen Beweis, dass tatsächlich eine Raubkatze durch den Landkreis Erding streift.
10: Zum Fußball. Am 5. Spieltag der Bundesliga hat der 1. FC Köln Borussia Mönchengladbach mit 2:1 besiegt. Die Partie zwischen Freiburg und Schalke

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1: Und jetzt die aktuelle von Christo Sarandi. Good Old Days.
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0: 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Und jetzt ganz frisch die aktuelle von Leonie. Way too late. 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Way too late to show me how. Way too late to prove you care. 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
10: Mit Dominik Schweiger. Guten Abend. Finanzminister Klingbeil hat eine gerechtere Erbschaftssteuer gefordert. Große Betriebsvermögen würden oft nahezu steuerfrei vererbt, während kleinere Erbschaften besteuert würden. Das verschärfe die Ungleichheit, so der SPD-Chef. Das Bundesverfassungsgericht prüft ab morgen, ob die unterschiedliche Behandlung von Betriebs- und Privatvermögen mit dem Grundgesetz vereinbar ist. Sobald der rechtliche Rahmen geklärt ist, will die SPD ihre Reformvorschläge umsetzen. Friedenspreisträger Philip Sands hat Deutschlands Zurückhaltung gegenüber Israel im Gaza-Krieg kritisiert. Bei der Preisverleihung in der Frankfurter Paulskirche hat der Jurist und Autor von einem unanständigen Schweigen gesprochen. Kritik an Israel dürfe nicht automatisch als antisemitisch gelten. Sands ist mit dem Friedenspreis des deutschen Buchhandels ausgezeichnet worden. US-Präsident Trump hat mal wieder eine Waffenruhe im Ukraine-Krieg verkündet. Nach seiner Darstellung haben beide Seiten zugestimmt, erstmal keine Energieanlagen anzugreifen. Aus Moskau gibt es dafür bislang keine Bestätigung. Auch der ukrainische Präsident Zelensky hat erklärt, vorab nichts von der Vereinbarung gewusst zu haben. Er sei aber bereit mitzumachen, wenn Russland zustimmt. Schon Mitte September hatte Trump eine ähnliche Ankündigung gemacht, ohne Ergebnis. Zum Fußball. Am 5. Spieltag der Bundesliga hat der 1. FC Köln das Derby gegen Borussia Mönchengladbach mit 2:1 gewonnen. Zum Abschluss des Spieltags stehen sich derzeit Freiburg und Schalke gegenüber.
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1: Und jetzt die aktuelle von The Bowser, Magnetic.
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0: 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Find Me.
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1: Und jetzt ganz frisch die aktuelle von Loy und David Puentes, Golden Summer. 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
2: Mit Dominik Schweiger. Guten Abend. Das Bundesverfassungsgericht verhandelt ab morgen über die Erbschaftssteuer. Die bayerische Staatsregierung will unter anderem klären lassen, ob bestimmte Vorschriften verfassungswidrig sind. Bundesfinanzminister Klingbeil will eine gerechtere Erbschaftssteuer. Ronny Thorau berichtet.
3: Wer in ein reiches Elternhaus geboren wird, hat oft ausgesorgt in Deutschland. Denn große Vermögen werden oft nahezu steuerfrei vererbt. Das sei nicht gerecht, so Finanzminister Klingbeil. Er will eine Reform, allerdings noch abwarten, was das Bundesverfassungsgericht entscheidet. Verhandelt wird in Karlsruhe Montag und Dienstag. Ein Urteil folgt wohl in einigen Monaten. Bayern will vor dem Gericht gerade klären, wer Erbschafts- und Schenkungssteuerregeln festlegen darf. Der Bund für alle oder auch die Bundesländer regional.
2: US-Präsident Trump hat erneut eine Waffenruhe für Angriffe auf Energieanlagen in Russland und der Ukraine angekündigt. Beide Seiten hätten auch zugestimmt, behauptet er. Aus Moskau fehlt aber bislang eine Bestätigung. Der ukrainische Präsident Zelensky hat erklärt, vorab nichts von einer Vereinbarung gewusst zu haben. Mitte September hatte Trump eine ähnliche Waffenruhe verkündet. Die Angriffe sind danach einfach weitergegangen. Der frisch gekürte Friedenspreisträger Philip Sands hat Deutschland ein zu zurückhaltendes Auftreten gegenüber Israel vorgeworfen. Bei der Verleihung in der Frankfurter Paulskirche hat der Jurist und Autor das Schweigen zur Lage in Gaza und im Westjordanland als unanständig bezeichnet. Kritik an Israel dürfe nicht automatisch als antisemitisch gelten. Bei der Suche nach einem mutmaßlichen Puma im Landkreis Erding setzt die Polizei jetzt auch ihre Reiterstaffel ein. Mit den Pferden können die Einsatzkräfte im Notzinger Moos schwer zugängliche Stellen erreichen. Ein Jäger hat letzte Woche eine verdächtige Katze mit einem Nachtsichtgerät gefilmt. Seitdem sucht die Polizei unter anderem mit Drohnen, Hubschraubern und Hunden. In der Fußball-Bundesliga hat der SC Freiburg mit 2:1 gegen Schalke gewonnen. Zuvor hat der 1. FC Köln Borussia Mönchengladbach ebenfalls mit 2:1 besiegt. In der zweiten Liga hat Greuther Fürth bei Tabellenführer Hertha BSC mit 1:2 verloren. St. Pauli hat gegen Karlsruhe 2:1 gewonnen. Bielefeld hat sich in Bochum mit 1:0 durchgesetzt.
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2: Du bist vom Beruf Flugbegleiterin.
3: Ganz genau so ist es.
2: Oder als Stewardess, wenn man so schießt.
3: Flugbegleiterin mittlerweile,
2: gell? Das lieber. Yes. Das sagt man so.
3: Du, ich nehme alles. Trolley Dolly, Flugbegleiterin, Saftschubse, ich höre auf alles.
2: Hey, Saftschubse, wirklich?
3: Ja.
2: Das ist eine meiner ersten Fragen. Aber bevor wir anfangen, habe ich noch eine kleine... Was Kleines zum Trinken vorbereitet.
3: Der Profi-Cocktail.
2: Ja, warte, ich mix neu.
3: Ja, mega.
2: So.
3: Lustig, super.
2: Ich habe uns einen Tomatensaft.
3: Das finde ich ganz hervorragend passend. Da kannst du ja wohl nicht sein.
2: Du magst Tomatensaft.
3: Ich liebe Tomatensaft. Man glaubt es kaum. Die meisten meinen dann, ja, wir dringen es nicht. Aber
2: ja,
3: ich habe dann auch einen Cocktail-Geheimtipp für dich.
2: Oh, da bin ich aber gespannt. Aha. Schieß los.
3: Also alle dringen ja entweder Tomatensaft oder so eine Bloody Mary heute, ne, ja, mit Sellerie und Wodka. Ja. Aber ich sage es dir, so der richtige Hydration-Tipp überhaupt und so der richtige Vitamin-Tipp für einen Flieger ist, mit einer ausgepressten Zitrone und mit Pfeffer drin und am besten nur Tabasco dazu.
2: Das habe ich jetzt leider nicht da.
3: Ja, dann.
2: Ich habe nicht einmal Salz und Pfeffer. Ganz schlechter Flugbegleiter bin ich.
3: Prost, auf die Silke.
2: Ja, auf alle Flugbegleiterinnen auf dieser Welt.
3: Lecker.
2: Oh, vor allem frisch gekühlt.
3: Schmeckt den gut, hast du gut gemacht. Hast du gut gezaubert?
2: Ich glaube, da ist schon was drin, oder? Ich glaube, der ist schon. Da ist schon
3: der ist gewürzt. Der ist bestimmt gesalzen und gewürzt.
2: Weiß nicht, dass der, glaube ich, nicht so gut schmecken. Ja, das habe ich mir gedacht, ist vielleicht ein ganz netter Einstieg. Und kann ich die gleich mal fragen, warum trinken die Menschen in der Luft im Flugzeug Tomatensaft?
3: Das hat mehrere Gründe. Also einer davon ist, so, ich mag einmal mitreden, Kinder. Ich mag mitschmatzen, Kinder. Ich habe mir jetzt einmal getrunken, schau mal, wie cool ich bin. Mhm. Der andere Grund ist, dass es einfach psychologisch gesehen einfach funktioniert. Der vordere Rib stellt, oh, das muss ich auch haben. Der hat da was Tolles, das muss ich jetzt
2: auch
3: haben.
2: Das ist so ein, wie sagt man?
3: Der Vorführeffekt.
2: Okay.
3: Oder die Nachahmung, je nachdem.
2: Ja, ja.
3: Und der andere Grund ist tatsächlich, dass in der Höhe ja die Geschmacksnerven einfach aussetzen beziehungsweise schlechter werden und nicht mehr so sensorisch sind. Aha. Und dann will man einfach irgendwas, was so richtig nahe brettert. Deswegen haben die Weine auch ganz stark bei uns. Richtig vollmundige Weine.
2: Also ich habe so 20% Weine. Da sind die Weine
3: die
2: an Bord?
3: Die sind vollmundiger wie am Boden oder bedingt so gewählt, genau.
2: Okay.
3: Die Speisen haben sehr stark gewürzt. Wenn man die am Boden essen würde, wäre das echt so, oi, oi, oi, oi, oi, was ist denn da passiert?
2: Der Koch
3: ja, genau. Das schmeckt tatsächlich alles wirklich stärker. Und der Tomatensaft ist ja schon sehr prägnant im Geschmack. Gell? Mhm. Der hat ja schon was Starkes. Und das ist einer der Gründe auch.
2: Mhm. Also dann ist das quasi kein Mythos, sondern das ist Wahrheit, dass die Leute wirklich in der Luft Tomatensaft
3: trinken. Ja.
2: Kannst du sagen, ungefähr wie viel jeder Zweite, jeder Dritte...
3: Na, gar nicht mal. Es gibt tatsächlich Flüge, da passiert es gar nicht. Und dann fängt aber einer an und eben, dann kommen Zähne hinterher, tatsächlich.
2: Also ist von Flug zu Flug unterschiedlich?
3: Ja, definitiv.
2: Kann man nicht pauschal sagen, irgendwie 50% der Passagiere?
3: Überhaupt nicht.
2: Okay, gibt es irgendwelche Routen oder vielleicht Passagiertypen, die du schon aussiehst, dass sie Tomatensaft bestellen?
3: Ja.
2: Gibt es sowas?
3: Ja, ja. Ich kann ja aus dem Nähkästchen plaudern, sonst hört ja keiner zu halt, gell?
2: Na, gar nicht.
3: Also es ist tatsächlich der typische Geschäftsreisende, der so München, Berlin, Berlin, Frankfurt, Hamburg, Frankfurt, irgend sowas, na, der da so in seinem Anzug sitzt, der es nicht wagt, sich das Rotweinchen zu bestellen, der da schön straight bleiben will, wenn ich kein alkoholfreies Bier nicht habe oder so, dann gönnt er sich so richtig den Tomatensaft. Da gibt es dann richtig drin.
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2: Rund um den Beruf Flugbegleiterin gibt's ja viele Klischees. Wie Sandra damit umgeht, gleich auf Gong 96.3.
1: Und jetzt die aktuelle von Taylor Swift, Patient Zero.
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3: Gab es irgendwie schon mal eine ganz kuriose Getränkebestellung bei dir?
4: Ja, auch das.
3: Hau raus.
4: Tatsächlich Rotwein mit Cola. Da bin ich immer wieder irritiert. Das ist so, wir haben tolle Rotweine dabei und Tanja sehr erlesen, erwählt und so, ne? Und wenn dann da, ja, und dann am besten noch mit ganz viel Eis drinnen.
3: Was ist denn das für ein? Okay, wer bestellt sowas?
4: Ja, es gibt anscheinend Bundesländer in Deutschland, die das sehr gerne trinken.
3: Ah ja, okay. Ja. Hast du schon mal probiert?
4: Nee.
3: Wollen wir es mal probieren?
4: Ich glaube, wir sollten das mal probieren.
3: Ja,
4: wahrscheinlich schmeckt es total lecker und ich bin.
3: Aber man kann ja auch quasi am Gast nichts ausschlagen. Also, ihr müsst dem das auch servieren, wenn er das so
4: will. Natürlich, wenn der diese wilde Mixtur haben will und solange ich das habe und solange ich das kreieren kann, definitiv darf er das haben.
3: Ja.
4: Gerne. Ich lasse mich dann auch gerne beraten von ihm. So, was macht das mit dir? Ja. Ist das irgendwas Emotionales? Ist das was Lustiges? Oder was ist das?
3: Sehr spannend. Genau. Das ist so ein Thema, über das man schon eine halbe Stunde reden kann. Und das ist nur eine Mini-Aufgabe von euren vielen Aufgaben, die ihr habt.
4: Korrekt.
3: Und das ist also einer der Gründe gewesen, warum ich dich halt eingeladen habe. Mhm. Weil ich den Beruf einfach super spannend finde. Jeder hat irgendwie, sage ich mal, Vorurteile, Klischees, Stereotypen im Kopf über FlugbegleiterInnen. Man kommt früher oder später mal irgendwann mit euch in Berührung, egal ob man jetzt Vielflieger ist oder erst einmal geflogen ist. Also man hat so ein typisches Bild einfach für euch.
4: Stimmt.
3: Und für euch, sage ich jetzt. Ja. Ist das für dich komisch, dass du da so, sage ich mal, in so einen Topf geschmissen wärst von ganz vielen FlugbegleiterInnen, die es ja gibt?
4: Überhaupt nicht. Ganz im Gegenteil. Ich liebe das sogar. Es ist ja so ein bisschen, wir haben ja alle so eine kleine Rolle. Wir spielen ja eine kleine Rolle, wir schlüpfen da in unsere Uniform. Ja. Und jeder verhält sich irgendwie anders, wie wenn er jetzt daheim ist oder so.
3: Okay.
4: Und es ist schon schön, so diese Rolle zu bekleiden. Gern auch da in diese Schublade gesteckt zu werden. Ja, kann man ja widerlegen oder nicht. Aber es ist schon was Tolles, weil ich möchte es jetzt nicht Verkleidung nennen, weil es ist für uns ja der Blaumann. Wir nennen es ja einmal ganz nett der Blaumann.
3: Okay.
4: Ne? So wie der Bauarbeiter sein Latz
3: auszieht
4: oder so. Ja, genau. Und so ist es für uns auch natürlich ein gewisser Schutz. Das ist so unser Kostüm in Anführungsstrichen. Und da fühlen wir uns wohl und da performen wir auf unserer Bühne. Und das ist dann schon schön, wenn man da so mit denselben Kollegen, die ja alle gleich ticken und man glaubt es kaum. Wir haben ja alle gewiss gewählt. Also es ist, wir haben ein kleines Völkchen, wie ich immer so nett zu sagen wage.
3: Ja.
4: Und das ist schon schön. Also ich bin total fein mit diesen ganzen Klischees und Vorurteilen.
3: Was macht das mit dir, wenn du dann in dein Kostüm schlüpfst? Also du hast ja jetzt halt eins gewählt, das quasi so sehr allgemein ist. Also das zockt als bei mir im Vorgespräch. Sowas dachtet sie jetzt Utzing im Vorstellungsgespräch zum Beispiel. Also wenn du dich jetzt wo bewirbst bei einer Airline, da hast du so dahige.
4: Korrekt.
3: Was macht das mit dir, wenn du da dich so utzigst?
4: Ja, es gibt mir Sicherheit. Das gibt mir eben die gewisse Hülle, die ich da bekleiden möchte. Das gibt mir das gewisse Selbstbewusstsein und vor allem aber auch bringt es mich in die richtige Stimmung, in den richtigen Mut. Ne? Weil es so, jetzt geht's wieder in Flieger, jetzt haben wir wieder Adrett, jetzt haben wir wieder die gewisse Etikette, jetzt haben die Worte wieder gewählter, jetzt bewegen wir uns wieder anders, jetzt gehen wir wieder aufrecht, jetzt schauen wir nur mal, dass der Lippenstift sitzt und dass das Lächeln immer otackert ist und so. Ne? Also das, man schlüpft ja da dann dadurch echt in seine Rolle.
3: Ja.
4: Das ist wirklich so, wie wenn du in deine Silke schlüpfst.
3: Ja, Conny, so. Verfühle ich irgendwie. Aber das ist ja gut, wenn man jetzt, sag ich mal, sich einfach mal nur bloß ein schönes Kleid anzieht oder an Anzug oder so. Allein das macht ja schon was.
4: Definitiv.
3: Also auf jeden Fall, Kleidung macht schon sehr viel aus, wie man sich fühlt und verhält und auch irgendwie wahrgenommen wird. Und du hast ja jetzt eingangs schon gesagt, Saftschubsen ist also ein Begriff, der kursiert in der Welt. Und du findest es aber nicht schlimm, wenn das jemand sagt.
4: Du gar nicht, weil ich bin ja meine eigene Persönlichkeit. Da steckt ja eine Sandra oder in jedem anderen, in jeder anderen Uniform steckt ja eine Persönlichkeit, ein eigener Mensch. Und du, wenn da jemand meint, das zu verallgemeinern mit dem Wort Saftschubse, da stehe ich total drin.
3: Aber es ist ja eigentlich eine Beleidigung.
4: Etwas, möchte man meinen.
3: Das ist ja schon abfällig.
4: Ja, ich finde es schon durchaus, aber das ist da rein, da raus.
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3: Wie sie zu dem Beruf gekommen ist und was eine Wette damit zum Tor hat, hört sie gleich auf Gong 96.3.

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9: Servus, ich quatsch heute mit Flugbegleiterin Sandra, wie sie zu ihrem Traumberuf gekommen ist, was eine Wette damit zum Tor hat und warum sie auch ziemlich viel Gegenwind gekriegt hat. Herzlich gleich.

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2: Also jetzt mal ganz kurz fürs Protokoll. Du machst es seit über 20 Jahren
3: den korrekt, Job. Genau. 21 Jahre jetzt, ja.
2: 21 Jahren, weil du Werte verloren hast.
3: Korrekt.
2: Okay, die Geschichte musst du erzählen.
3: Ich hatte eine unwahrscheinlich gute Anstellung bei einem großen Reiseunternehmen in Deutschland, in der Geschäftsreise, Business-Travel-Unternehmen. War da sehr gut angestellt, war da niemals gegangen, war da sehr glücklich. Und habe auf einem Sauffestel am Dorf mit jemandem gewettet und dann war der Wetter, also ich war der festen Überzeugung, ich werde das gewinnen. Ja. Deswegen habe ich auch ganz hoch gepokert, ganz selbstbewusst. Und dann habe ich gesagt, ja gut, was machen wir als Wetteinsatz? Du richtest Festel für 40 Kleider aus, so mit allem, Essen, Trinken. Und dann hat er gesagt, und du bewirbst dich als Kasperl bei einer Airline. Und ich so, nee. Gut, leider verloren. Dann habe ich da gehen müssen. Die Airline gibt es mittlerweile nochmal, bei der ich mich damals beworben habe. Und war natürlich schon zurechtgemacht, aber mit einem Ghetto Blaster und mit einer Bewerbung, wo jeder Satz in einer anderen Farbe war. Und auf dem Ghetto Blaster lief dann Lenny Kravitz Fly Away.
2: Mit der bist du
3: und,
2: da hingegangen?
3: Ja. Und ich bin da eingelaufen.
4: Nein!
3: 750 Bewerber für 2 Stellen. Und ich das bin in diesem Münchner Hotel dort eingelaufen und ich habe mir einfach nur geschammt. Ja, es war mir einfach nur
2: aber
3: peinlich.
2: Aber du bist absichtlich damit hingegangen, damit du nicht genommen wirst.
3: Nein, gut, also ich weiß gar nicht, also, ganz insgeheim, so in meinem kleinen Herzchen innen drinnen, glaube ich, wollte ich Schocknummer werden, weil ich fand das schon immer sehr attraktiv.
2: Ja.
3: Aber ich habe mich nie als Flugbegleiterin, als klassische gesehen, gell? Das war halt nie so meins eigentlich.
2: Ja.
3: Und gibt es mal zu, so vor Menschen, so eigentlich war das schon mal Traum, aber ja, jeder hat einen halt immer klar geredet, wie es halt auf dem Land oder in Bayern oder so ist, wie du Flugbegleiterin, hä, wie jetzt?
2: Okay.
3: Und deswegen habe ich es nicht so richtig gewagt.
2: Und du hast dich dann getraut mit einem Ghetto-Blaster und was war das?
3: Einer kunterbunten Bewerbung. Da war jeder Satz in einer anderen Farbe.
2: Zu dieser Airline zu gehen.
3: Und ich habe dieses Lied Fly Away auf mich umgetextet.
2: Okay.
3: Genau. Und dann dachte ich so, ja, ciao, auf Wiedersehen. Nach 5
2: kreativ.
3: Minuten schmeißen sie mich eh wieder raus, weil ich halt nicht so klassisch bin.
2: Ja.
3: Und dann haben die aber gesagt, das ist total beeindruckend, wie viel Mühe sich jemand für sowas gibt.
2: Ja.
3: Und sie hatten mich sehr gern weiterkommen lassen, aber sie haben keine Stelle für mich.
2: Okay.
3: Sie schauen mal, was sie machen können. Und 3 Tage später kam die E-Mail, du bist genommen worden.
2: Nicht dein Ernst.
3: Und der Rest ist Geschichte.
2: Das ist eine Geschichte, die hast du mir noch gar nicht erzählt.
3: Ja.
2: Wow. Genau. Okay, aber jetzt will ich nur wissen, um was ging es in der Wette?
3: Ob er seiner Frau einen Heiratsantrag auf dem Nilkreuzfahrtschiff macht oder nicht.
2: Und er hat es gemacht.
3: Ja, hat sie gekriegt, genau.
2: Und du hast gesagt, nein, macht er nicht.
3: Ja, ganz
2: krass.
3: Genau.
2: Okay, ja,
3: ganz
2: crazy.
3: Genau. Und so ist das gekommen. Du. Und dann habe ich aber festgestellt, das ist mein Herzblut, das ist meine Passion, das ist meine Leidenschaft. Gell?
2: Ja.
3: Ich liebe diesen Beruf. Für mich gibt es nichts anderes.
2: Ja, aber du hast doch gesagt, dass du den alten Job auch geliebt hast.
3: Habe ich gemeint.
2: Was haben dann deine Kollegen oder deine Vorgesetzten da damals gesagt? So?
3: Ich habe gesagt, ich gehe jetzt zum Fliegen. Und sie so, hä? Hast du schon mal gesehen, wie groß du bist? Hast du schon mal gesehen, wer du bist? Ich so, ja, ich mach das jetzt einfach. Die haben mich genommen, ich zeig das jetzt durch, eiskalt.
2: Okay.
3: Es war natürlich eine Familie. Ich so, was, wie, du hast gekündigt? Festanstellung, wie kann man nur?
2: Ja.
3: Warum, wofür?
2: Ja.
3: Hey, geh jetzt zum Flug. Das ist doch ein Schmarrn.
2: Okay.
3: Das ist doch nichts. Das ist doch kein Beruf, nicht.
2: Ah, ja, so war das, oder was? Das
3: genau.
2: Waren da alle voll dagegen.
3: Ja.
2: Lag das an der Zeit? Lag es an dem Ort, wo du aufgewachsen oder gewohnt hast? Woran lag das? An die Vorurteile?
3: Ich glaube ja, weil also natürlich so diese ganzen spießigen Urbayern, die sehen halt einfach eine Sandra vom Land, von Bayern, nicht unbedingt in einem Flieger stehen und da servieren. Die haben mich irgendwo in der Apotheke, in einem Reisebüro, in einem Büro, in einer Arztpraxis, weiß ich nicht, was gesehen, was ich durchaus ja sehr attraktiv fand oder finde. Und ich glaube, das war schon auch der Zahn der Zeit, dass es einfach vielleicht, weil ich nicht ganz so konform bin, wie man sich so die typische Flugbegleiterin vorstellt, so 1,80 Meter groß, blondes, langes Haar, gärtenschlank und tolle Ausdrucksweise oder keine Ahnung was. Vielleicht war das auch einer der Gründe.
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2: Wer mal Flugbegleiterin wert und wer die Ausbildung abläuft, gleich auf Gong 96.3.
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2: Dann hast du quasi da die Ausbildung gemacht, das ist quasi ja Umschulung oder?
3: Das ist keine anerkannte Ausbildung, das ist keine IHK-Ausbildung oder irgend sowas. Man macht da so eine Art Lehrgang, würde ich jetzt mal nennen. Das geht so zwischen 9 bis 12 Wochen, abhängig von der Airline.
2: Ja.
3: Und dann beißt die du halt da durch in allen Emergency, in allen Erste-Hilfen-Angelegenheiten und natürlich auch in Service-Geschichten.
2: Ja.
3: Für alle die das noch nicht vorher im Gefühl oder im Blut hatten, die lernen das dann spätestens da.
2: Mhm. Du hast dich gegen 750 Bewerberinnen du und eine weitere Kollegin durchgesetzt.
3: Genau. Am Ende waren wir sogar zu dritt dann.
2: Okay, Wahnsinn.
3: Ja, genau.
2: Und hast du dann während der Ausbildung schon gemerkt, so, das ist voll dein Ding? Ich kann mir vorstellen, dass es da wahrscheinlich auch viele gibt, die dann während der Ausbildung vielleicht schon abbrechen.
3: Das ist so, ganz genau. Viele müssen auch gehen, weil sie irgendwelche Kriterien nicht erfüllen oder geschwindelt haben oder so mit manchen Dingen. Es ist ja also, man muss ja, oder musste man damals zumindest schwimmen können. Da war halt auch zum Beispiel jemand mit dabei, der konnte nicht schwimmen.
2: Krass.
3: Der musste dann gehen, hat zwar mit Schwimmkursen so probiert, hat aber nie hingehauen. Oder aber, weil er einfach die Etikette und das Verhalten dem Unternehmen nicht gefallen hat, wie man sich so gegeben hat. Oder genau, und deswegen scheiden auch schon durchaus einige in diesem, wie man es nennt, Grundkurs aus. Aber für mich war das ab Sekunde 1, wo ich diesen Vertrag nach Hause geflattert gekriegt habe, war das wirklich, also das war meine größte Welt. Ich war ein Mitaggresser, wirklich.
2: Okay, krass. Und jetzt machst du das seit über 20 Jahren, was ja, glaube ich, wahrscheinlich, schätze ich mal, schon echt lang ist, oder? Also im Vergleich zu KollegInnen, ich weiß nicht, was ist so die, man hört ja oft so, das ist so ein Job für ein paar Jahre.
3: Ja, genau.
2: Und dann hört man wieder auf, weil man es dann immer backt oder so, aber 20 Jahre, das ist ja schon so ein Job fürs Leben irgendwie. Also,
3: du darfst lachen, wie oft ich schon gehört habe, ich mache das nur 2 Jahre, damit ich ein bisschen die Welt gesehen habe und dann fange ich das Studium an.
2: War das dein Gedanke am Anfang?
3: Nee.
2: Nee, du hast gleich gedacht, das bleibt für immer.
3: Ja, durchaus. Ich habe gedacht, jetzt bin ich da drinnen, da gehe ich jetzt nicht mehr. Die kriegen mir nicht mehr aus. Die müssen mich schon im Sargen austragen, so ungefähr. Die
2: müssen mich schon aus dem Fenster schubsen.
3: Ich gehe nicht mehr.
2: Okay.
3: Einmal drinnen, immer drinnen. Einmal Tür und Fuß in der Tür drinnen und das war's, gell?
2: Ja.
3: Und witzigerweise, alle die ich damals so auf der gemeinsamen Reise kennengelernt habe, die gesagt haben, du, nur für kurze Zeit und dann mache ich mein Studium. Viele haben das Studium gemacht, haben Jura studiert, haben Medizin studiert, haben auch abgeschlossen, flöngen aber halt nach 20 Jahren noch immer mit mir.
2: Mhm. Okay, und was glaubst du, was ist so das Geheimrezept, dass man es so lange aushält? Oder dass einem das so lange auch Spaß macht?
3: Also, da gibt es, glaube ich, kein Geheimrezept. Dann sind wir uns mal einig. Also ich konnte es aus meiner Warte sagen, das ist der schönste Job der Welt.
2: Mhm.
3: Es fühlt sich nie wie Arbeit an. Man kann Fernweh und Heimat in einem kombinieren.
2: Mhm.
3: Man erlebt richtig, richtig was. Also es würde ja niemals langweilig werden, für mein Empfinden.
2: Mhm.
3: Und von daher ist das Geheimrezept tatsächlich einfach, nie die Lust an dem Ganzen zu verlieren.
2: Mhm.
3: Und die Lust kann man nicht verlieren, indem man einfach immer offen für alles bleibt.
2: Mhm.
3: Bei vielen ändert sich natürlich halt auch der private Weg, indem sie halt Familie kriegen, Kinder oder wegziehen oder das einfach nicht mehr passt, sie Flugangst kriegen oder. Gibt's alles. Also es gibt nichts, was es bei uns nicht gibt.
2: Ja.
3: Dann ist es natürlich wieder eine andere Angelegenheit. Aber an sich ist es einfach der schönste Job der Welt.
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2: Als Flugbegleiterin ist man ja ständig in der Luft und auf der ganzen Welt unterwegs. Wie Sie und Ihre Kollegen Familie und Alltag mit dem Beruf unter Ohren Hurt kriegen, gleich auf Gong 96.3.

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4: Mit schwerer Kameraausrüstung zu Berggorillas in den Kongo oder zu Paradiesvögeln nach Papua-Neuguinea. Für außergewöhnliche Aufnahmen nahm Tierfilmer Heinz Seemann enorme Strapazen auf sich und leistete echte Pionierarbeit. Die neue Biografie Abenteuer Naturfilm erzählt von diesen Expeditionen. Autor Michael Sutor.
5: Seemann war ein Wildlifer. Die Tiere interessierten ihn brennend. Das hat ihn getrieben. Für schöne Aufnahmen hat er alles riskiert.
4: Ab 1965 brachte Heinz Seemann mit Expeditionen ins Tierreich faszinierende Bilder aus der Tierwelt ins Fernsehen. Wie spektakulär die Dreharbeiten damals waren, zeigt die neue Biografie Abenteuer Naturfilm. Das Buch ist ab sofort im Handel erhältlich. 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
6: Mit Dominik Schweiger. Guten Abend. Gut die Hälfte der Menschen in Deutschland hält sogenannte Brandmauern in der Politik für richtig. Insgesamt 53% sprachen sich in einer Umfrage für die Bild grundsätzlich für solche Selbstverpflichtungen aus. Knapp jeder Dritte hält sie dagegen für falsch. Ursula Winkler berichtet.
7: Die Befragten sind gespalten. Jeder Zweite findet politische Brandmauern richtig, aber gegen wen? Jeder Sechste will sie nach links und rechts. Jeder Vierte nur gegen die AfD, jeder Achte nur gegen die Linke. Die CDU will nun bei einer Präsidiumsklausur ihre jüngsten Wahlschlappen aufarbeiten. Dort könnte die Brandmauer zur AfD ein Thema werden.
6: US-Präsident Trump hat erneut eine Waffenruhe für Angriffe auf Energieanlagen in Russland und der Ukraine verkündet. Laut seinem Beitrag auf Truth Social haben beide Seiten zugestimmt. Dafür fehlt aber bislang eine Bestätigung aus Moskau. Der ukrainische Präsident Zelensky hat erklärt, vorab nichts von der Vereinbarung gewusst zu haben. Schon Mitte September hat Trump eine ähnliche Ankündigung gemacht. Danach sind die Angriffe weitergegangen. Finanzminister Klingbeil hat eine gerechtere Erbschaftssteuer gefordert. Große Betriebsvermögen würden oft nahezu steuerfrei vererbt, während kleinere Erbschaften besteuert würden. Das verschärfe die Ungleichheit, so der SPD-Chef. Das Bundesverfassungsgericht prüft ab morgen, ob die unterschiedliche Behandlung von Betriebs- und Privatvermögen mit dem Grundgesetz vereinbar ist. Sobald der rechtliche Rahmen geklärt ist, will die SPD ihre Reformvorschläge umsetzen. Die Suche nach einer möglichen Raubkatze oder ihren Spuren im Landkreis Erding geht jetzt auch zu Pferde weiter. Am Dienstagabend hatte ein Jäger eine verdächtige Katze mit einem Nachtsichtgerät gefilmt. Und der Verdacht ist, dass es ein Puma sein könnte. Bisher wurde am Boden mit Drohnen, Hubschraubern und Polizeihunden gesucht und neue Wildkameras aufgestellt. Alles ohne Erfolg. Deshalb setzt die Polizei jetzt auf die Reiterstaffel. Zum Fußball. Der SC Freiburg hat Schalke mit 2:1 besiegt und steht damit an der Tabellenspitze der Bundesliga. Köln hat gegen Mönchengladbach ebenfalls 2:1 gewonnen. In der zweiten Liga hat Tabellenführer Hertha BSC Greuther Fürth mit 2:1 geschlagen. Die weiteren Ergebnisse: St. Pauli gegen Karlsruhe 2:0 und Bochum gegen Bielefeld 0:1.
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9: Servus, Sandro Kapp hier. Ihr kennt mich vielleicht von Insta und TikTok oder von meinem Podcast, der Münchner trifft. Den gibt's überall, wo es Podcasts gibt und jetzt auch endlich wieder hier im Radio. Heute ist Flugbegleiterin Sandra bei mir. In ihrem Beruf ist sie ja ständig auf der ganzen Welt unterwegs. Wie sie dort Beruf und Alltag, Familie und Freunde unter einen Hut kriegt, gleich.

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2: Wie kriegt man als Flugbegleiterin Familie und Job und Mann und Kinder und was man nicht alles haben kann unter einen Hut?
3: Get ja, this, oder? Gute Frage. Ich bin Single, habe keine Kinder.
2: Okay, ja, dann das verrat ja schon einiges.
3: Also. Aber wir haben sehr, sehr viele. Also wir haben unwahrscheinlich viele Familienmamas, Familienpapas, okay, die ja teilweise 3, 4, 5 Kinder haben. Ja. Das muss eine Meisterleistung sein. Ja. Also ich weiß nicht, wie das geht. Ich habe keine Ahnung, wie es funktioniert. Ja. Aber es funktioniert sehr, sehr gut. Die kriegen das extrem gut organisiert, weil die einfach ein tolles Konstrukt zu Hause haben, das ihnen ja das möglich macht.
2: Also darfst du sagen, dass es bei dir nicht am Job liegt, dass du Single und keine Kinder hast?
3: Nein, das darf ich jetzt nicht behaupten.
2: Also es liegt nicht am Job?
3: Nein, glaube ich nicht.
2: Mhm, okay, nee. Also eher privat.
3: Meine persönliche Einstellung einfach. Ja, genau.
2: Okay.
3: Also, hab einfach kurz Zeit dafür.
2: Okay, aber, ja, aber kurz Zeit, weil du so viel reist und weil du so viel unterwegs bist?
3: Nein, weil ich einfach, beruflich hätte ich da genügend Zeit. Also okay, das darf ich gut unterbringen. Ah, ja, okay. Das darf gut hier hauen, aber privat. Aber
2: das stellt man sich ja immer so vor. Also wenn man nur unterwegs ist oder halt einmal eine Woche am Stück unterwegs ist, ja, wie macht man das? Und jeder Monat schaut anders aus.
3: Das
2: man kann irgendwie gefühlt mit einem Partner, mit einem Ehemann irgendwie nicht gescheit planen. Stell ich mir schon sehr kompliziert vor, wenn du sagst, dass es funktionieren kann, dann...
3: Sehr gut sogar, weil man ist 5 Tage weg und dann hat man entsprechend lange auch frei hinten aus. Das heißt, unsere Wochenenden haben halt nicht immer die Wochenenden, sondern es ist halt mal Montag bis Donnerstag dann oder so. Und da kriegt man, glaube ich, einen Partner auch ganz gut unter den Hut. Mhm. Wie das mit dem Kinderkrank dann ist, das weiß ich nicht. Wann die das unterbringen? Keine Ahnung.
2: Kann man sagen, so bei Flugbegleiterinnen oder aus deiner Erfahrung, wie viel sind Single, wie viel sind vergeben?
3: Du, ich darf tatsächlich sagen, dass 60-70% vergeben sind, denn dieser Job bedarf ja schon durchaus ein festes Umfeld. Das braucht ja schon wirklich einen ganz, ganz starken Rückhalt, eine ganz, ganz starke Erdung, weil sonst, glaube ich, hältst du das nicht so lange aus. Das ist natürlich vielleicht auch eines der Geheimrezepte, wenn du ein gutes Netzwerk zu Hause hast, die dich halt wirklich immer auffangen, die damit gut leben können, dass du nicht auf jedem Geburtstag daheim sein kannst, dass du Weihnachten, Silvester vielleicht mal weg bist. Mhm. Oder aber die auch so bereit sind und so flexibel sind zum Song, dann komm ich halt einfach Weihnachten mit dir. Mhm. Nur dann, glaube ich, funktioniert das auch sehr gut. Mhm. Und das sind total viele, die diesen Halt brauchen, weil dieses ständige Wegsein, diese ständige, ja, neues Ding, Reizüberflutung, Einfluss von allem, viele Menschen, viel Erleben, das ist ja schon sehr, sehr viel.
2: Ja,
3: dann ist man gerne mal zu Hause, nichts hören, nichts sehen und hat einfach gerne einmal einen starken Mann oder Frau oder so hinter sich stehe, der einem das möglichst angenehm gestaltet.
2: Das machen in deinem Fall dann die Familie und Freunde?
3: Korrekt, genau so ist es.
2: Okay.
3: Ganz genau so ist es.
2: Und wie machst du das, wenn du mal an Weihnachten nicht dabei sein kannst oder an Silvester fliegst oder am Geburtstag der Nichte oder frag mich nicht, am eigenen Geburtstag? Wie macht man das?
3: Also meinen eigenen Geburtstag verbringe ich in der Regel nie zu Hause.
2: Okay. Du musst dann immer automatisch ein, oder?
3: Ich habe keine Lust, dass ich die Leute auf Kaffee und Kuchen einlade zu mir haben.
2: Haust einfach ab.
3: Ja, in der Regel, ja.
2: Als Job oder privat dann?
3: Sowohl als auch, also aber in der Regel eigentlich privat. Okay. Das ist mir schon wichtiger.
2: Ja.
3: Und Weihnachten, ganz bewusst, seit 15 Jahren versuche ich das im Ausland zu verbringen. Einfach um die Stimmung und die Kulturen und die Bräuche in anderen Ländern mitzunehmen.
2: Ja, aber alleine dann oder in Begleitung?
3: War immer mal in Begleitung und bin aber auch immer mal alleine.
2: Okay.
3: Und ich sage es dir, das sind die schönsten Weihnachten, die ich in meinem Leben hätte mir vorstellen können. Weil die Crew ja auch, meine Kollegen haben auch alleine oder öfter alleine unterwegs.
2: Ja.
3: Und da bildest du sofort eine kleine Familie. Mhm. Das ist dann deine Familie für den Moment.
2: Aha.
3: Und da machen wir tolle Sachen, Geschenkchen übergeben. Mhm. Da werden Gedichte geschrieben auf die Kollegen. Okay. Da gibt's Gesangsvorführungen. Da macht man was Tolles. Da gibt's ein tolles Dinner.
2: Ja.
3: Also da lässt man sich so richtig gut gehen heute.
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2: Was Flugbegleiter alles erleben, wenn sie zwischen die Flüge Zeit in anderen Ländern haben? 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
1: Und jetzt die aktuelle von Christo Sorrenti. Good Old Days.
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2: Aber es ist eben auch nicht so, dass ihr nur Urlaub macht, wie manche meinen.
3: Überhaupt
2: und
3: nicht.
2: Und ihr dann schreibt, sondern ihr seid halt wirklich einfach am Abern. Und die Zeit dazwischen, die ihr dann quasi hoppt, wie nennt man das, Layover, glaube ich, oder?
3: Genau, so ist es, Layover nennen wir das.
2: Ist das für dich trotzdem Urlaub oder ist es eher so, ich warte heute jetzt auf meinen Abflug wieder?
3: Also das nicht. Ich nutze meine Zeit durchaus sehr, sehr sinnvoll, wie es auch ganz, ganz viele andere Kollegen deren. Außen man hat gerade die Batterien etwas leer und nutzt die Zeit im Hotel, um sich wirklich ausschließlich zu erholen. Aber der Tatendrang ist heute schon ganz massiv vorhanden bei uns alle, glaube ich. Und ich glaube, das macht uns auch aus. Also wirklich am liebsten darf man 24/7 nur in dieser Stadt rumrennen und alles anschauen und tolle Aktionen machen. Man muss aber schon, man hat ja auch ein bisschen ein Verantwortungsbewusstsein und einfach, man muss ja auch bedenken, wir fliegen die Stunden ja dann auch wieder nach Hause.
2: Ja,
3: man muss da fit sein, man muss da frisch sein, man muss einfach heute halt dann auch arbeiten über Stunden. Ja. Aber grundsätzlich, ich sehe es als Freizeit vor Ort mit einem gewissen, mit einem Pflichtbewusstsein, dass es einfach noch ein Stück Arbeit ist. Ja. Also ich kann mich jetzt nicht hier in die Feierei schießen oder so, genau richtig. Also man hat schon noch ein gewisses Ding, ein Pflichtbewusstsein.
2: Ja. Was war denn der Ort oder die Stadt, in der du bisher am häufigsten warst? Wusstest du das?
3: Ja, Shanghai und New York City, da die sagen.
2: Ah ja, wie oft ungefähr?
3: Ich habe einmal einen Sommer gehabt, da war ich 9-mal von Mai bis August in New York City.
2: Tatsächlich. 9-mal?
3: Ja, in einem Sommer.
2: 3 Monate, 4 Monate.
3: Krass. Irgendwie war das dann schon, da bin ich daheim jetzt. Und irgendwie war das dann schon gar nichts Besonderes mehr fürs Erste, für den Moment. Und dann aber heim zum Gehen und irgendwie, übrigens, ich war schon wieder in New York und dann jedes Mal neue Ecken entdecken. Ja. Es ist ja schon wie wenn du woanders hingezogen bist.
2: Ja.
3: Du wohnst jetzt in einer anderen Stadt und entdeckst da dein Viertel aufs Neue wieder.
2: Ich glaube, ich noch nie in einer anderen Stadt außer in München, Neuenmoi. Also müssen wir wirklich mal darüber überlegen, aber ich glaube, selbst Berlin oder Köln war ich wahrscheinlich noch nicht einmal Neuenmoi.
3: Ja.
2: Crazy. Und du warst dann ja wahrscheinlich, wenn du in einem Jahr schon 9-mal warst, dann warst du in 20 Jahren wahrscheinlich schon...
3: Sehr oft.
2: Wie oft? Keine Ahnung, 50-mal oder mehr.
3: Ja, also ich würde behaupten, ich war jetzt heuer schon 2-mal. Also von daher, wenn man jetzt mal so jedes Jahr nehmen würde, mal 2, 40, 50-mal, glaube ich, bringe ich locker zusammen. Durchaus.
2: Und du entdeckst trotzdem immer nur neue Ecken. Klar, New York ist natürlich riesig.
3: Definitiv, das sind ja Städte, die im Wandel sind. Das ist ja in München, vor einem Jahr nicht nach München in die Innenstadt. Das ist ja alles wieder neu, alles neu gestaltet, neue Geschäfte.
2: Ist ja schon in einem Monat alles neu.
3: Richtig, ganz genau. Und so ist es tatsächlich eben auch in den anderen Städten. Und man wird ja auch älter, die Interessen werden anders, man unternimmt andere Dinge, man hat einen anderen Gusto, man entwickelt andere Interessen einfach so. Von dem,
2: bist du früher woanders gegangen in New York als jetzt?
3: Definitiv.
2: Wo bist du früher gegangen? Wo gehst du jetzt hier?
3: Also früher habe ich alle Rooftop-Bars mal durchgehoppt, tatsächlich hopp hier. Und jetzt gehe ich durchaus auch mal so ins Museum. Genau, und genieße da wirklich die Zeit, Stille, ich und das Museum, ich und das Bild. Oder bilde mich einmal anderweitig weiter und schaue mir irgendwelche Vorträge oder Musical oder Theater oder so.
2: Dann lebst du quasi ja die Städte auch im Wandel deiner eigenen Zeit.
3: Definitiv, ganz genau. Ganz
2: das war so poetisch gerade.
3: Ja, es war sehr poetisch, oh mein Gott.
2: Ich bin erstaunt von mir selber.
3: Das kann der Spruch werden.
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0: 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Morning mit Mike hier.
1: Und die Nathalie. 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
0: Ach komm.
1: Nein.
0: Okay, bis morgen finde ich jemanden, der wirklich Nein gesagt hat. 7 Uhr, Update.
1: Toi, toi, toi.
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2: Was dazu sagen, was sind so die Hauptaufgaben einer Flugbegleiterin?
3: Also ganz offiziell ist unsere Hauptaufgabe ja nur nicht einmal das Servieren. Mhm. Die Hauptaufgabe ist tatsächlich, für die Sicherheit des Flugzeuges zu sorgen, um einen sicheren Flugablauf zu gewährleisten und im Notfall diesen Flieger zu evakuieren, die Gäste alle rauszubringen. Wenn wir medizinische Notfälle haben, die gar nicht so unwahrscheinlich selten vorkommen, die kommen sogar relativ oft vor, dass wir da dann natürlich mit unserer Ausbildung als Ersthelfer dort zur Seite stehen und einfach den sicheren Flugablauf zu gewährleisten. Und dieses Servieren, das ist so der nette Nebeneffekt, der sich da irgendwie in den 60er, 70er Jahren so als Nebeneffekt mitergeben hat. Tatsächlich fängt es bei uns an, vom Kindergärtner oder Kindergärtnerin über Psychologin, über Beistand, Ehefrauersatz.
2: Echt?
3: Ja.
2: Was musst du da für Ehemänner im Trösten? Was?
3: Ja, es gibt unwahrscheinlich viel, wenn die halt so viel reisen, dann werden die ja nicht gehört, nicht gesehen oder haben vielleicht da niemanden oder haben einsam. Ja. Und dann wollen die doch halt einfach auch. Es gibt da wirklich welche, die fühlen sich bei mir im Flieger zu Hause. Sagen wir es einfach mal so. Die meinen, sie haben daheim.
2: Okay, wie merkt man das?
3: Die stellen dann im Schlafanzug bei mir in der Küche, barfuß am besten auch noch. Und dann, gerade dass nicht selber nur zur Rotweinflaschen gelangen und sich da selber einschenken und dann mir eher Leid klagen. Und dann aber auch, ja, und man kann doch abends da hingehen oder was hast du für eine Empfehlung und das. Und mein Gott, und da ist der Hund von der Nachbarin gestorben. Da hat es jetzt wieder einen Neuerwaldi geholt. Und ja, da erfahrt man mal schnell das ganze Leben.
2: Und wie reagierst du da drauf?
3: Total interessiert. Ja. Weil genau das macht es natürlich aus.
2: Also du bist dann nicht so, dass du dann sagst, so, bitte setzen Sie sich wieder, weil es da die Silke mache, sondern du spielst dann mit. Also,
3: auf jeden Fall, natürlich. Bis zum gewissen Grad natürlich. Ja. Aber ja, macht man so.
2: Wo ist für dich die Grenze?
3: Sobald es mir unangenehm wird. Also natürlich ist für mich schon, ich mag es, ich werde nicht gern angebackert oder so.
2: Ja,
3: ich habe in 21 Jahren Fliegen noch nicht einmal eine Telefonnummer zugesteckt.
2: Was?
3: Das ist mein Ernst.
2: Stopp, weil du es bei Conor Kema ist. Moment, ich muss nur schauen, dass hier wirklich alles bedeckt ist. Ich hoffe, die Regie sagt mir Bescheid, sollte man hier Körperteile sehen, die man nicht sehen sollte. aber das heißt, weil noch niemand auf die Idee gekommen ist, was ich mir jetzt überhaupt nicht vorstellen kann, oder weil du sie noch nie angenommen hast oder es noch nie zugelassen hast.
3: Nein, es ist einfach nie passiert. Es hat wirklich
2: ist
3: noch nie.
2: Nein, ja. Ach, Sandra, jetzt verzeih doch keinen
3: Schmarrn. Das ist mein Todesernst. Das ist mein Ernst, wirklich. Und ich werde das so oft gefragt. Das ist eine der meistgestelltesten Fragen. Wie oft oder wann kriegst du Nummern oder wie oft ist schon vorgekommen? Ich schwöre, so wahr ich hier sitze, mir hat noch nie einmal ein Gast eine Nummer zugesteckt. Noch nie.
2: Also
3: ich weiß ja nicht, liegt es an mir oder wo ist das Problem? Ich habe keine Ahnung.
2: Das erste Mal kommt auf jeden Fall noch. Wenn ihr das deckt und das nächste Mal bei der Sandra mitfliegt, wisst ihr, was zum da habt.
3: Bitte, wenn ich irgendwann in Trente gehe, möchte ich wenigstens eine Nummer gekriegt
2: haben. Also das müssen wir bis dahin
3: und wenn wir es faken müssen oder so.
2: Dann mache ich das oder so.
3: Bitte.
2: Also das geht ja gar nicht.
3: Bitte.
2: Das hätte ich jetzt aber schon gedacht, dass das regelmäßig passiert.
3: Ich kriege das immer mit. Ich kriege es bei alle anderen mit. Ja, und ich finde es ja aufregend. Oder wir alle finden das aufregend. Das ist ja spannend. Das ist ja was Tolles.
2: Ja.
3: Sehr schön.
2: Aber wie
3: geht
2: man damit um? Weil ich meine, darf man das überhaupt?
3: Ja, also darf er, was spricht dagegen?
2: Man,
3: das
2: naja,
3: ist ja, das
2: war
3: jetzt privat.
2: Arbeit,
3: ja, genau. Aber eine Nummer ohne immer ist ja nicht gleich irgendwie ein Vergehen oder ist ja nicht gleich irgendwas Negatives oder so. Kann ja auch andere Gründe haben. Da kann man ja zum Beispiel den Tipp geben, wo ich abends in San Francisco zum Essen gehe oder so.
2: Aber es kommt auf jeden Fall vor.
3: Definitiv sowas von dermaßen oft.
2: Okay.
3: Man glaubt es kaum. Nur mir ist halt einfach nicht passiert.
2: Ja, das wird sich bestimmt ändern, da bin ich mir ganz sicher.
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1: Und jetzt die aktuelle von Cat.

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2: Da kommen wir gleich zur nächsten Frage. Was ist das Nervigste, was Passagiere an Bord machen?
3: An Bord? Also das fängt ja schon am Gate. Oh, wenn sie schon eine Stunde, bevor das Boarding überhaupt beginnt, am Gate in Schlangen anstehen. Ja. 50 Meter Anstehschlange und die denken mir so, hey, wir steigen doch gerade erst in den Flieger.
2: Aber hast du noch gar nicht viel mit zum Tor, oder? Du
3: bist ja gar nicht, aber ich sehe immer und ich denke so, warum macht sie das?
2: Ja,
3: oder aber auch, dass dann im Landeanflug schon die Handys scheppern und klingeln, da weiß man halt einfach, okay, sie waren nie aus, sie haben halt nie Flugmodus.
2: Naja, wieso? Aber wenn sobald man durch den Boden berührt, kann ich doch mein Mobilfunk.
3: Ja, aber
2: mein
3: Herz ja auch schon im Landeanflug gewesen. Halt, so. Haben wir nur so in der Luft und dann ist da gerade Fahrwerk raus und dann hört man schon blim, blim, bling. Ja. Eben auch dieses Aufstehen und sich abschneuen schon, obwohl man noch gar nicht an der Parkposition ist. Gleichermaßen dieses rüpelhafte Verhalten. Im Flieger irgendwie werden sie alle immer mal zu rüpeln. Einmal einfach schauen, schön. Jemand helfen. Und nicht so. Das da oben ist genau das Fach über meinem Sitz, das gehört mir. Da darf keiner was nein, das habe ich mitgebracht.
2: Ja, was mich am meisten nervt, ist wirklich dieses, man landet und die Leitstänger schon. Und vor allem nicht die in der ersten Reihe, sondern die in der letzten
3: ganz
2: Reihe.
3: Ganz genau.
2: Wenn man denkt so,
3: ganz genau.
2: Kennt ihr denn nicht dieses unausgesprochene Gesetz, dass man die Reihen von vorne nach hinten ausstellen muss? Ist das so, wirklich? Oder gibt es das Gesetz gar nicht?
3: Na, aber es ist doch, wieso soll ich denn die vorne nicht aussteigen lassen erst? Wieso muss ich mich da vordrucken? Also es gibt kein Gesetz dafür.
2: Ja.
3: Aber es ist einfach so, macht man halt einfach so, gell?
2: Ja, ja, voll. Macht und dann denke ich mir schon mal so, du bleib mal ganz ruhig. Du bist hinter mir. Erst besteig ich aus.
3: So, ich weiß gar nicht, ob das deutsch ist, ob das so typisch deutsch ist oder
2: Corona,
3: so.
2: Oder? Also, weil Corona war es ja wirklich
3: ja, stimmt,
2: Pflicht.
3: Ja so.
2: Da
3: ja,
2: hat man ja
3: stimmt.
2: wirklich nach rein aussteigen müssen.
3: Stimmt.
2: Und seitdem ist es halt so. Ja, aber wenn wir schon beim Thema Handys sind, stürzt das Flugzeug wirklich ab, wenn man in der Luft mobile Daten hat?
3: Na, definitiv nicht. Es gibt ja mittlerweile sogar, dass man so ne, verschiedene Satellitenverbindungen hat, dass man sogar so ein Netzwerk, ein Netz nutzen kann, ein mobiles Netz, ein Satellitennetz, bei diversen Airlines, das dir eine klassische Mobilfunkverbindung herstellt.
2: Quavilan.
3: Sind teuer heute, na, tatsächlich auch eine klassische, ich weiß jetzt gar nicht, Aeromobil nennen wir es jetzt einfach mal, weil ich weiß jetzt überhaupt nicht, wie es heißt. WLAN sowieso, das ist das eine. Und da ist ja in der heutigen Zeit, kannst du ja auch mit WhatsApp-Call und so weiter arbeiten. Aber das gibt's. Man kann es ganz klassisch nutzen und dann kannst du halt SMS oder so verschicken.
2: Aber warum muss ich dann Flugmodus ummachen?
3: Ja, auch die Aufmerksamkeitsfrage. Es ist ja, Start und Landung haben die gefährlichsten oder die anspruchsvollsten Situationen eines Fluges, so nenne ich es jetzt mal.
2: Ja.
3: Und wenn dann der Gast da ständig am Handy hängt oder ausschließlich am Handy hängt, dann habe ich ja seine Aufmerksamkeit nicht im Fall der Fälle, wenn es mit so einer brenzligeren Situation kommt. Und so habe ich halt einfach auch seine geteilte Aufmerksamkeit, möchte ich jetzt mal behaupten.
2: Ja. Gibt es irgendwas, was Passagiere immer falsch machen, ohne es eigentlich zu wissen? Also, dass sie das gar nicht auf dem Schirm haben, dass sie das nicht machen sollten?
3: Sie bringen immer zu viel Gepäck mit an Bord.
2: Okay.
3: Das ist ein richtiger Painpoint für uns. Wirklich, wir sehen die da reinkommen, wie sie aufbackelt haben mit einem kompletten Haushalt. Von der Kaffeemaschine über, weiß ich nicht, was sie gefühlt alles dabei haben. Ja. Irgendwie 50.000 Gepäckstücke. Und für uns ist es ja nicht schlimm, weil der Flieger, wenn er voll ist, dann ist er voll. Die bringen halt dann einfach nichts mehr unter. Aber es ist halt wirklich, es ist anstrengend für uns. Es ist halt, das machen sie halt
2: voll. Naja, aber es gibt ja eigentlich mittlerweile darf man ja jeder mal mehr Handtaschen mitnehmen.
3: Da hat sich zum Glück jetzt einiges geändert. Ja,
2: zum Glück sagst du, aber für die Passagiere ist das eher
3: für mich, hey, Privatreisen, das ist ja genauso bescheiden. Mhm. Ne? Also für mich ist ja genauso, mich betrifft es ja auch.
2: Ja, ja. Liebe Sandra, vielen Dank, dass du heute hier warst und mit mir so offen geplaudert hast über einen der spannendsten und, wie du sagst, schönsten Berufe der Welt. Ich glaube, wir könnten nur ewig weiter quatschen.
3: Ja.
2: Ich hoffe, euch hat es auch Spaß gemacht. Und,
3: hoffe ich natürlich auch.
2: Wir haben ein paar Klischees, Vorurteile, Stereotypen vielleicht belegen oder auch widerlegen können und haben auf jeden Fall einige sehr interessante und spannende Geschichten von dir gehört. Deswegen vielen, vielen Dank nochmal, dass du dir die Zeit genommen hast. Und ich hoffe, wir sehen uns vielleicht nochmal auf einem Flug vor dir.
3: Bestimmt. Lieber Sandro, liebe Silke, vielen Dank, dass du diesen Beruf, diese Bühne jetzt hier gegeben hast.
2: Gerne.
3: Um da mal drüber zum Quatschen.
2: Vielleicht fliegen wir ja mal einen Zusammenflug.
3: Das war schon schön.

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4: Mit Florian Klaus. US-Präsident Trump behauptet, die Ukraine und Russland würden künftig auf Angriffe ihrer Energieanlagen verzichten. Es ist nicht Trumps erste Ankündigung dieser Art. Jan-Christoph Reibert berichtet für uns aus den USA.
5: Erst vor rund 4 Wochen hatte Trump behauptet, Moskau und Kiew würden die Angriffe auf die Energiesektoren einstellen. Doch die angebliche Vereinbarung hielt keine 24 Stunden. Und auch diesmal scheint am Versprechen nicht viel dran zu sein. Selenskyj sagte kurz darauf, er wisse gar nichts von der Einigung. Selenskyj bietet außerdem an, Neuwahlen abzuhalten, sollte Trump Putin von einer 60-tägigen allgemeinen Waffenruhe überzeugen. Trump hatte zuvor die Ablösung des ukrainischen Präsidenten gefordert.
4: Die geplante Zuckersteuer stößt auf weiteren Widerstand aus der Union. Die neuen Unionsagrarminister haben sich in einem Brief an Kanzler Merz dagegen ausgesprochen. Sie verweisen auf den Koalitionsvertrag. Der setze auf Freiwilligkeit und Eigenverantwortung. Eine weitere Steuer würde bestimmte Lebensmittel unnötig verteuern. Stattdessen fordern sie mehr Aufklärung und Ernährungsbildung, um den Zuckerkonsum zu senken. Die CDU sucht bei einer Klausur nach einem Weg aus der Krise. Generalsekretärin Hoppermann hat zum Auftakt vor schnellen Erwartungen gewarnt. Das Treffen sei keine Wunderwaffe, sondern der Beginn eines Prozesses. Rund 25 führende Parteimitglieder beraten bis morgen über die Wahlniederlagen und schlechten Umfragewerte. Auch der Umgang mit der AfD dürfte Thema sein. Merz und Hoppermann wollen morgen Ergebnisse vorstellen. Rund 100.000 Menschen haben heute den Erntedankfestzug in Fürth verfolgt. Nach Angaben von Polizei und Veranstalter sind etwa 3.000 Teilnehmer in mehr als 90 Gruppen durch die Innenstadt gezogen. Am Rathaus hat Oberbürgermeister Jung traditionell einen 4 Kilogramm schweren Brotlaib entgegengenommen. Der Festzug gehört zu den größten Brauchtumsumzügen Bayerns. Zum Fußball. Freiburg hat mit einem 2:1 gegen Schalke die Tabellenführung in der Bundesliga übernommen. Köln hat das Derby gegen Mönchengladbach ebenfalls mit 2:1 gewonnen. In der zweiten Liga hat Greuther Fürth bei Hertha BSC mit 1:2 verloren. Die Berliner haben damit ihre Tabellenführung gefestigt. St. Pauli hat Karlsruhe mit 2:0 besiegt. Bielefeld hat in Bochum 1:0 gewonnen.
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1: Und jetzt ganz frisch die aktuelle von Loy und David Puentes, Golden Summer. 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
1: Mit Florian Klaus. Europäische Spitzenpolitiker haben sich nach der jüngsten Ablösungsforderung von US-Präsident Trump hinter den ukrainischen Präsidenten Selenskyj gestellt. So hat EU-Kommissionschefin von der Leyen mitgeteilt, dass Selenskyj ihre volle Unterstützung habe. Trump hatte einen neuen Präsidenten für die Ukraine gefordert, kurz nachdem Selenskyj einen Deal Trumps mit Russland kritisiert hatte. Eine schnelle Lösung ist nicht zu erwarten. Das hat CDU-Generalsekretärin Hoppermann vor der bis morgen dauernden Führungsklausur ihrer Partei schon mal klargestellt. Die CDU berät wegen verlorener Wahlen und schlechter Umfragewerte über einen Weg aus der Krise. Als eine Maßnahme hat der Landeschef von Rheinland-Pfalz Schnieder in der ARD vorgeschlagen, für alle die Stromsteuer zu senken. Das sei schon versprochen, bisher aber nicht umgesetzt worden. Bevor sich das Bundesverfassungsgericht mit der Erbschaftssteuer befasst, hat Bundesfinanzminister Klingbeil betont, dass sie gerechter werden müsse. Es sei nicht gerecht, dass Millionen- und milliardenschwere Vermögen oft fast steuerfrei vererbt würden, während kleinere Erbschaften besteuert würden. Bayerns Regierung will gerichtlich klären lassen, ob bestimmte Vorschriften aus dem Erbschaftsrecht verfassungswidrig sind. Nach 5 Tagen ist die Frankfurter Buchmesse vorbei. Insgesamt 236.000 Besucher sind in diesem Jahr dort gewesen, knapp weniger als im Vorjahr. Dabei waren jeweils etwa die Hälfte Privat- und Fachbesucher. Zum Abschluss ist der Friedenspreis des Deutschen Buchhandels übergeben worden. Die Ehrung ging an den Völkerrechtsanwalt und Schriftsteller Philipp Sands. In der Fußball-Bundesliga steht am Ende des 5. Spieltags Freiburg an der Tabellenspitze. Obwohl der Sportclub gegen Schalke ab der 65. Minute in Unterzahl gespielt hat, ist danach noch der Siegtreffer zum 2:1 gelungen. Freiburg-Trainer Julian Schuster.
2: Wie sie mit einem Mann weniger es geschafft haben, das gar nicht merken zu lassen, dass wir einen Mann weniger sind, das ist besonders und deshalb auch im Endeffekt dann verdient.
1: Außerdem steht Gladbach auch nach 5 Spielen noch ohne Punkt da. 1:2 der Endstand in Köln. Und noch die Ergebnisse der zweiten Liga. Hertha BSC Fürth 2:1, St. Pauli Karlsruhe 2:0 und Bochum Bielefeld 0:1.
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1: Und jetzt die aktuelle von DJ Gosha. Mi Chico.
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1: Und jetzt ganz frisch die aktuelle von Leonie. Way too late. 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

0: 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Morning mit Mike hier.
1: Und die Nathalie. Und Mike will ja immer noch seine Challenge gewinnen, ne? 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
0: Ja, und ich war haarscharf dran.
1: Ja, naja, geht so.
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2: Neben der Standesbeamten ging dann so die Ausweise von den beiden. Und dann kam es zur Frage, wollen Sie die hier anwesende Frau so und so heiraten? Mhm. Dann schaut er die Kollegin nur so an, ganz nervös, hechtet sie über den Tisch, greift sich seinen Ausweis, schreit, ich kann das nicht, ich kann das nicht, läuft raus und dann kam es natürlich an dem Tag zu nichts mehr.
1: Ja, schon krass, aber streng genommen hat er nicht Nein gesagt.
0: Ach komm.
1: Nein.
0: Okay, bis morgen finde ich jemanden, der wirklich Nein gesagt hat. 7 Uhr, Update.
1: Toi, toi, toi.
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1: Und jetzt ganz frisch die aktuelle von Taylor Swift, Patient Zero.
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2: Mit Florian Klaus. Nach der Wahl eines AfD-Landtagspräsidenten in Sachsen-Anhalt hat CSU-Chef Söder Abweichler in Reihen der Union zum Austritt aufgefordert. In der ARD hat er gesagt, wer die AfD wähle, habe dort keine Zukunft. Weil es eine geheime Wahl war, ist nicht klar, wer genau für den neuen Landtagschef Rausch gestimmt hat. Söder meinte, es sei wahrscheinlich aus einer tiefen Verwundung seitens der CDU-Fraktion heraus geschehen. Laut dem ukrainischen Präsidenten Selenskyj hat Russland ein Heizkraftwerk im Osten des Landes angegriffen. Das hat er gesagt, kurz nachdem US-Präsident Trump verkündet hatte, es gebe eine Waffenruhe für Attacken auf Energieanlagen. Ob der Angriff nach der Ankündigung passiert ist, hat Selenskyj nicht gesagt. Auf die verkündete Energiewaffenruhe hat Selenskyj überrascht, aber positiv reagiert. Aus Russland kam bisher keine Reaktion. Der frisch gekürte Friedenspreisträger Philip Sands hat Deutschland ein zu zurückhaltendes Auftreten gegenüber Israel vorgeworfen. Bei der Verleihung in der Frankfurter Paulskirche hat der Jurist und Autor das Schweigen zur Lage in Gaza und im Westjordanland als unanständig bezeichnet. Kritik an Israel dürfe nicht automatisch als antisemitisch gelten. In Brasilien sind viele Menschen auf die Straße gegangen, um den Präsidenten Lula vor der kommenden Stichwahl zu unterstützen. An der als Marsch für die Demokratie bezeichneten Veranstaltung in Sao Paulo haben laut Lulas Partei rund 1 Million Menschen teilgenommen. Eine unabhängige Schätzung lag nicht vor. In der ersten Wahlrunde lag Lula mehr als 2 Millionen Stimmen hinter seinem rechten Herausforderer Flavio Bolsonaro. Auch nach 5 Spielen steht Mönchengladbach in der Fußball-Bundesliga noch bei 0 Punkten. In Köln haben die Gladbacher mit 1:2 verloren. Freuen konnte sich darüber natürlich der Kölner Siegtorschütze Said Elmala bei der Zone.
3: Ich habe, glaube ich, seit Wochen auf dieses Spiel gebrannt. Ich glaube, ich habe noch nie auf so ein Spiel so krass gebrannt. Und es fühlt sich einfach gerade unfassbar geil an, hier die Punkte bei uns zu lassen. Und wir feiern gleich schön. Und ja, Derby-Sieger, würde ich sagen, ne?
2: Nach dem Spiel hat sich noch der SC Freiburg mit einem 2:1 gegen Schalke an die Tabellenspitze gesetzt.
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1: Und jetzt die aktuelle von Christo Sarandi. Good Old Days.
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1: Und jetzt ganz frisch die aktuelle von Clocklock, Skeletons.
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13: Mit Florian Klaus. Unionsfraktionsvize Krings hat die CDU davor gewarnt, die Abgrenzung zur AfD zu schwächen. Der Rheinischen Post hat er gesagt, es könne keine Kooperation mit der AfD geben, weil das mit den Grundwerten seiner Partei nicht zu vereinbaren sei. Die Führung der CDU beendet heute eine Klausur, in der es um Wege aus der derzeitigen Krise mit Umfragetief und Wahlschlappen gehen soll. Nach 5 Tagen ist die Frankfurter Buchmesse vorbei. Insgesamt 236.000 Besucher sind in diesem Jahr dort gewesen, knapp weniger als im Vorjahr. Dabei waren jeweils etwa die Hälfte Privat- und Fachbesucher. Zum Abschluss ist der Friedenspreis des deutschen Buchhandels übergeben worden. Die Ehrung ging an den Völkerrechtsanwalt und Schriftsteller Philipp Sands. Die geplante Zuckersteuer stößt auf weiteren Widerstand aus der Union. Die 9 Unionsagrarminister haben sich in einem Brief an Kanzler Merz dagegen ausgesprochen. Sie verweisen auf den Koalitionsvertrag. Der setze auf Freiwilligkeit und Eigenverantwortung. Eine weitere Steuer würde bestimmte Lebensmittel unnötig verteuern. Stattdessen fordern sie mehr Aufklärung und Ernährungsbildung, um den Zuckerkonsum zu senken. In Bielefeld ist die Polizei am Abend über mögliche Schüsse an einem Parkplatz informiert worden. Es gibt mehrere Verletzte. Nach Informationen der ARD sind einige Verletzungen durch Stichwaffen verursacht worden. Mehrere mutmaßliche Täter seien auf der Flucht. Das hat die Polizei bisher nicht bestätigt. In der Fußball-Bundesliga steht am Ende des 5. Spieltags Freiburg an der Tabellenspitze. Obwohl der Sportclub gegen Schalke ab der 65. Minute in Unterzahl gespielt hat, ist danach noch der Siegtreffer zum 2:1 gelungen. Freiburg-Trainer Julian Schuster:
14: Wie sie mit einem Mann weniger es geschafft haben, das gar nicht merken zu lassen, dass wir einen Mann weniger sind, das ist besonders und deshalb auch im Endeffekt dann verdient.
13: Außerdem steht Gladbach auch nach 5 Spielen noch ohne Punkt da. 1:2 der Endstand in Köln. Und noch die Ergebnisse der zweiten Liga. Hertha BSC Fürth 2:1, St. Pauli Karlsruhe 2:0 und Bochum Bielefeld 0:1.
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8: Mit Florian Klaus. In Mecklenburg-Vorpommern stehen die Zeichen auf Rot-Rot-Grün. Rund drei Wochen nach der Landtagswahl wollen SPD, Linke und Grüne heute mit Koalitionsverhandlungen beginnen. Ursula Winkler berichtet.
9: Bei der Wahl war die AfD stärkste Kraft geworden, hatte alleine aber keine Mehrheit geschafft. Eine rot-rot-grüne Koalition hätte eine hauchdünne. Die Grünen betonten bei einem Parteitag, alle drei möglichen Koalitionspartner seien sehr klar beim Thema Rechtsextremismus. Eine Zusammenarbeit mit der AfD werde es nicht geben.
8: Der Chef der Deutschen Industrie- und Handelskammer Peter Adrian hat die Ausnahmeregeln bei der Erbschaftssteuer für Firmenerben gegen Kritik verteidigt. Er hat der Rheinischen Post gesagt, dass viele Erben sonst Teile oder den ganzen Betrieb verkaufen müssten, um die Steuer zahlen zu können. Bundesfinanzminister Klingbeil hat kritisiert, dass große Betriebsvermögen oft fast steuerfrei vererbt werden, während bei kleineren Vermögen Steuern anfallen. Die CDU sucht bei einer Klausur nach einem Weg aus der Krise. Generalsekretärin Hoppermann hat aber zum Auftakt vor schnellen Erwartungen gewarnt. Das Treffen sei keine Wunderwaffe, sondern der Beginn eines Prozesses. Rund 25 führende Parteimitglieder beraten über die Wahlniederlagen und schlechten Umfragewerte. Auch der Umgang mit